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1: Es ist 2.
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1: Es ist 3.
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1: Es ist 4 Uhr.
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1: Es ist 5 Uhr. Ich bin Laura Kühne. Guten Morgen miteinander.
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1: Die Schweizer Armee richtet ihre Logistik auf die veränderte Bedrohungslage aus. Wegen des Ukraine-Kriegs und anderen Risiken sollen Panzermunition und weiteres Material künftig auf mehr Standorte verteilt werden. Die Eidgenössische Finanzkontrolle beurteilt das Projekt grundsätzlich positiv, sieht aber Nachholbedarf unter anderem bei der Finanzierung und der IT-Sicherheit. Die FIFA-Spitze stellt sich demonstrativ hinter Präsident Gianni Infantino. Nach der Krisensitzung in der marokkanischen Hauptstadt Rabat sicherten ihm die Mitglieder des Management Boards ihre volle Unterstützung zu, heißt es in der Mitteilung. Gleichzeitig räumt die FIFA Fehler bei Infantinos umstrittenem Plan ein, kommerzielle Rechte an Wettbewerben an Investoren zu verkaufen. Iran und Oman stehen nach iranischen Angaben kurz vor einer Einigung zur Schifffahrt durch die Straße von Hormuz. Beide Länder hätten sich auf eine neue Route geeinigt, teilt die staatliche Nachrichtenagentur IRNA mit. Eine gemeinsame Erklärung sei fast fertig. Der Oman hat die Angaben bisher nicht bestätigt. Die USA sollen nicht daran beteiligt gewesen sein. Die wichtige Meerenge ist seit dem Krieg zwischen den USA und dem Iran nur eingeschränkt befahrbar. Nach dem Drohnenvorfall am Flughafen Leipzig hat sich Innenminister Alexander Dobrindt zum Vorfall geäußert. Dobrindt sprach von einem ernsten, sicherheitsrelevanten Vorgang. Seine Einschätzung sei, dass man es mit einem hybriden Anschlagsszenario zu tun habe, sagte Dobrindt. Nach dem Drohnenfund war der Flugbetrieb am Flughafen Leipzig vorübergehend eingestellt worden. Noch ist nichts nada niente los unterwegs. Das heisst, ihr habt eine Freifahrt, kommt gut und sichert euch ein Ziel. Der heutige Tag ist recht sonnig, ein paar wenige Schleierwölkchen gibt es aber dazu. Gegen Nachmittag ist es vor allem in den Alpen recht gewitterig und es kann dort Platzregen geben. Die Temperaturen bewegen sich heute zwischen 25 und 29 Grad.
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3: Es ist 17:30.
4: Ich bin Laura Kühne. Guten Morgen miteinander.
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4: Die FIFA-Spitze stellt sich demonstrativ hinter Präsident Gianni Infantino. Nach der Krisensitzung in der marokkanischen Hauptstadt Rabat sicherten ihm die Mitglieder des Management Boards ihre volle Unterstützung zu, heißt es in der Mitteilung. Gleichzeitig räumt die FIFA Fehler bei Infantinos umstrittenem Plan ein, kommerzielle Rechte an Wettbewerben an Investoren zu verkaufen. Die Schweizer Armee richtet ihre Logistik auf die veränderte Bedrohungslage aus. Wegen des Ukraine-Kriegs und anderen Risiken sollen Panzermunition und weiteres Material künftig auf mehr Standorte verteilt werden. Die Eidgenössische Finanzkontrolle beurteilt das Projekt grundsätzlich positiv, sieht aber Nachholbedarf unter anderem bei der Finanzierung und der IT-Sicherheit. Iran und Oman stehen nach iranischen Angaben kurz vor einer Einigung zur Schifffahrt durch die Straße von Hormuz. Beide Länder hätten sich auf eine neue Route geeinigt, teilt die staatliche Nachrichtenagentur IRNA mit. Eine gemeinsame Erklärung sei fast fertig. Der Oman hat die Angaben bisher nicht bestätigt. Die wichtige Meerenge ist seit dem Krieg zwischen den USA und dem Iran nur eingeschränkt befahrbar. Nach dem Drohnenvorfall am Flughafen Leipzig hat sich Innenminister Alexander Dobrindt zum Vorfall geäußert. Dobrindt sprach von einem ernsten, sicherheitsrelevanten Vorgang. Seine Einschätzung sei, dass man es mit einem hybriden Anschlagsszenario zu tun habe, sagte Dobrindt. Nach dem Drohnenfund war der Flugbetrieb am Flughafen Leipzig vorübergehend eingestellt worden. Noch ist nichts Nadaniente los unterwegs. Das heisst, ihr habt eine Freifahrt, kommt gut und sichert euch ein Ziel. Der heutige Tag ist recht sonnig, ein paar wenige Schleierwölkchen gibt es aber dazu. Gegen Nachmittag ist es vor allem in den Alpen recht gewitterig und es kann dort Platzregen geben. Die Temperaturen bewegen sich heute zwischen 25 und 29 Grad.
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5: So ein schöner Song zum zusammen drei starten in Donnerstagmorgen. Der Brian Adams jetzt für euch mit Cloud Number 9. Mein Name ist Jasmin Langenegger. Freut mich, dass ihr mithört hier am Donnerstagmorgen und wünsche euch ganz einen schönen Start.

Guten Morgen auf Radio 32. Ja, die Kaibe Hitz, die macht den Schlaf im Moment nicht wirklich erholsam. Hoffentlich ist es bei euch einigermaßen gegangen in dieser Nacht und ihr könnt ein bisschen erholt aufstehen oder braucht jetzt einfach den passenden Sound dazu, zum wach werden. Wie wär's mit dem, wo ihr sicher ein bisschen mitklatschen, mitsingen? I love Rock'n'Roll auf Radio 32.

0: Ganz einen guten Morgen zusammen. Donnerstagslocki mit Vollgas, 3 Pointers, Sisters und The Cure in der nächsten halben Stunde für euch parat. Und weil es auch schon wieder über 20 Grad ist, spielen wir euch den auch sehr gerne, der Luis Fonsi und Daddy Yankee. Mit dem Sommerhit aus dem Jahr 2017, doch auch schon Despacito. Alles für euch bereit nach dem News-Update, das gibt's jetzt, ist 6 Uhr.
1: Ich bin der Felix Haldimann, guten Morgen.
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1: Sie habe das Glück gehabt und die Ehre, eine sehr lange Karriere erleben zu dürfen. Das sagt Lara Gut-Berami zu ihrem Rücktritt zum Tessiner Radio und Fernsehen. Die Super-G-Olympiasiegerin von Peking gab gestern ihren Rücktritt bekannt. Nach einer Knieverletzung verpasste sie die vergangene Saison. Durch ihr Skifahren habe sie ihre Träume und Wünsche zum Ausdruck bringen können, sagt Gut-Berami.
3: Ho avuto la fortuna e l'onore di poter vivere una carriera molto lunga e intensa, di esprimere i miei sogni e i miei desideri attraverso le mie sciate.
1: Gut-Berami gewann in ihrer Karriere zweimal den Gesamtweltcup. Sie siegte bei 48 Weltcuprennen und holte 9 WM-Medaillen. Die Führungsspitze des Fußball-Weltverbandes um den heftig kritisierten FIFA-Chef Gianni Infantino hat nach einer Notfallsitzung Einigkeit demonstriert. Nach dem Krisengipfel in Marokkos Hauptstadt Rabat sichert sie Infantino ihre volle Unterstützung zu, teilt die FIFA mit. Gleichzeitig räumte die FIFA Fehler bei Infantinos gescheiterten Investorenplänen ein. Iran und Oman stehen nach iranischen Angaben kurz vor einer Einigung zur Schifffahrt durch die Straße von Hormuz. Beide Länder hätten sich geeinigt, teilt die staatliche Nachrichtenagentur IRNA mit. Der Oman hat die Angaben bisher nicht bestätigt. Die wichtige Meerenge ist seit dem Krieg mit den USA nur eingeschränkt befahrbar. England will den Zugang zu psychiatrischer Hilfe erleichtern. Dafür sollen 100 neue Zentren für psychische Gesundheit geschaffen werden. Premierminister Andy Burnham spricht der Nachrichtenagentur PA zufolge von einem Rettungsanker für Personen in psychischen Krisen. In England leiden immer mehr Menschen unter psychischen Problemen.
0: Auf der Straße bei uns im Mittelland läuft es wie es sollte. Wünschen wir euch ganz eine gute Fahrt weiterhin.
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0: Wettermässig der Donnerstag recht sonnig, 29 Grad, also nur noch knapp 30 Grad heute. Dazu eben viel Sonne und morgen Freitag dann wieder 30 Grad.

0: Was für eine grossartige Karriere, die gestern jetzt definitiv zu Ende gegangen ist, die von Lara Gutberami. Wir schauen natürlich zurück, lüpfen nochmal den Hut vor dieser super Skifahrerin in dieser Halbstunde. Ganz einen guten Morgen zusammen.
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0: Taub 6. Guten Morgen zusammen. Donnerstag haben wir das Radio 32 eingeschaltet und ihr seid hoffentlich ready für den Tag, gut und entspannt aufgestanden und der Puls nicht ganz so hoch wie der heute Morgen, wahrscheinlich beim Matthias Fribi Friburghaus. Er ist der OK-Chef vom Open Air Solothurn und genau das feiert heute eben Premiere. Darum, Fribi, Stresslevel von 1 bis 10 heute Morgen.
1: Ich würde jetzt mal sagen, auf 7,5. Alles ist geplant. Es sind noch ein paar Unsicherheiten da, logisch. Das sehen wir dann, wenn alles auf Platz steht. Aber mit 7,5 sind wir sicher gut unterwegs.
0: Ja, positiver Stress für den Fribi heute Morgen, am Tag, wo es losgeht mit dem Open Air Solothurn. Und ihr ja vielleicht auch schon bereit sind auf all die coolen Konzerte, die es wird geben. Fribi als OK-Chef, auf was freust du dich jetzt am meisten?
1: Ich freue mich sehr auf unsere Top-Schweizer Acts, die in unseren Rahmen reinpassen, ganz klar. Aber ich glaube, es ist wirklich so ein bisschen der Mix zwischen Super-Schweizer Bands, Legenden wie Stefan Eicher, der wirklich den Status hat. Und wenn ich vielleicht nur einen kann führen kann, ist der Roy Bianco und die Abruzzati Boys, die im Moment wirklich Deutschland abräumen und wir die exklusiv auf Solothurn holen
0: können. Richtig, richtig cooles Programm. Heute geht's los. Gibt sicher eine Party mit euch zusammen im Mittelland. Am Open Air Solothurn Start heute Abend hinter der Reithalle und wir wünschen euch ganz viel Spass.
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1: Es wird es gerade 20 ab 6. Guten Morgen, Mittelland. Hey, und gut, besser, gut, Berami.
2: Oh, she's absolutely on fire! The great Laura Gooperami!
1: Die erfolgreichste Schweizer Skirennfahrerin in diesem Jahr 1000. Und jetzt tritt sie zurück. Michelle Howalde, eindrückliche Karriere, die hier zu Ende geht.
3: Die Lara Gut-Berami, ihre Karriere hat schon speziell angefangen. Mit 16 stürzt sie bei ihrer ersten Weltcup-Abfahrt St. Moritz ins Ziel und fährt trotzdem gerade aufs Podest.
4: Nein, das gibt's ja gar nicht! Das gibt's ja gar nicht! Das ist die verrückteste Geschichte, seit ich Skirennen kommentiere. Sie steht und sie wird Zweite!
3: Jetzt, 18 Jahre später, ist fertig. Und wie der Anfang der Karriere ist auch das Ende von einem Sturz prägt. Nach einem Trainingssturz letzten Winter war die Saison früh fertig für die Lara Gut-Berami. Und jetzt ist klar auch ihre Profikarriere.
1: Die Lara Gut-Berami ist nach der Vreni Schreider ja die zweit erfolgreichste Schweizer Skirennfahrerin in der ganzen Geschichte. Schauen wir nochmal auf ihre Erfolge.
3: Noch als Teenagerin holt Lara Gut-Berami ihre erste WM-Medaille. Über die Jahre sammelt sie weitere. Insgesamt sind es 9 WM-Medaillen, davon 2-mal Gold. Auch an Olympischen Spielen gibt es 3-mal Edelmetall. Sie wird Olympiasiegerin im Super-G. 2-mal wird Lara Gut-Berami Gesamtweltcup-Siegerin. Und die Schweizer Sportfans wählen sie 3-mal zur Sportlerin vom Jahr. Ich glaube, kann man nur eins sagen zum Abschluss. Chapeau.
1: Definitiv. Wir ziehen den Hut und Lara, danke viel, viel mal für die vielen schönen Sportmomente.

0: Guten Morgen. Schön dürfen wir euch wecken. Mit dem George Michael oder mit Snap bei der nächsten Halbstunde. Ganz viel 80er und 90er, das prägt ja Radio 32. Aber auch ein bisschen aktuelleres. Wie zum Beispiel Ed Sheeran. Hat Platz hier bei uns im Programm für euch und kommt darum nach dem News-Update.
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0: Genau 6:30 jetzt an dem 6. August.
2: Ich bin der Felix Haldimann, guten Morgen.
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2: Sie habe das Glück gehabt und die Ehre, eine sehr lange Karriere erleben zu dürfen. Das sagt Lara Gut-Berami zu ihrem Rücktritt zum Tessiner Radio und Fernsehen. Die Super-G-Olympiasiegerin von Peking gab gestern ihren Rücktritt bekannt. Nach einer Knieverletzung verpasste sie die vergangene Saison. Durch ihr Skifahren habe sie ihre Träume und Wünsche zum Ausdruck bringen können, sagt Gut-Berami.
3: Ho avuto la fortuna e l'onore di poter vivere una carriera molto lunga e intensa, di esprimere i miei sogni e i miei desideri attraverso le mie sciate.
2: Gut-Berami gewann in ihrer Karriere zweimal den Gesamtweltcup. Sie siegte bei 48 Weltcuprennen und holte 9 WM-Medaillen. Die Führungsspitze des Fußball-Weltverbandes um den heftig kritisierten FIFA-Chef Gianni Infantino hat nach einer Notfallsitzung Einigkeit demonstriert. Nach dem Krisengipfel in Marokkos Hauptstadt Rabat sichert sie Infantino ihre volle Unterstützung zu, teilt die FIFA mit. Gleichzeitig räumte die FIFA Fehler bei Infantinos gescheiterten Investorenplänen ein. England will den Zugang zu psychiatrischer Hilfe erleichtern. Dafür sollen 100 neue Zentren für psychische Gesundheit geschaffen werden. Premierminister Andy Burnham spricht der Nachrichtenagentur PA zufolge von einem Rettungsanker für Personen in psychischen Krisen. In England leiden immer mehr Menschen unter psychischen Problemen. Iran und Oman stehen nach iranischen Angaben kurz vor einer Einigung zur Schifffahrt durch die Straße von Hormuz. Beide Länder hätten sich geeinigt, teilt die staatliche Nachrichtenagentur IRNA mit. Der Oman hat die Angaben bisher nicht bestätigt. Die wichtige Meerenge ist seit dem Krieg mit den USA nur eingeschränkt befahrbar.
0: Ein Blick auf die Strasse zeigt im Moment, da läuft es im Mittelland. Gute Fahrt euch weiterhin.
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0: Also heute beim Aufstehen hat es bei mir schon wieder fast 20 Grad angesagt. Jetzt sind wir schon wieder drüber. Und auf dem Nachmittag gibt es etwa so 29, wahrscheinlich auch wieder 30 Grad. Irgendwo bei euch mit viel Sonne.

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1: Und wünscht euch ganz einen schönen Start jetzt mit einem Klassiker aus dem 92. Snap Rhythm ist ein Dancer. So kommt man doch sicher gut aus den Federn.
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0: Jetzt gerade 10 vor 7. Guten Morgen, liebes Mittelland, Radio 32, habt ihr hier eingeschaltet und ich hoffe mal, ihr seid bis jetzt gut reingestartet. Gerade leichter gesagt als gemacht wahrscheinlich bei diesen heissen Nächten, wo man sich kaum erholen kann, oder?
1: Ich wohne in einer Dachwohnung, ergo ist es recht heiss. Also ich schlafe immer jetzt, was heiss ist, mit dem Befindli und dem Fenster offen. Also es ist schon nicht so angenehm. Es ist ja nicht für immer, es sind ein paar Wochen im Jahr.
0: Ja, die müssen wir im Moment gerade ein bisschen durchstehen, Fenster aufreißen, Fenty an, Decke sicher auch irgendwie ab dem Bett rühren, dass es irgendwie einigermaßen geht in der Nacht.
2: Ja, ich schlafe grundsätzlich schon schlechter, weil unsere Wohnung ist im Dach unten dran und aufgrund von dem haben wir bis zu 28 Grad in der Wohnung und ohne Ventilator wird es fast unerträglich.
0: Ja, wir leiden mit euch. Erholsamen Schlaf braucht man einfach, sonst kommt man wirklich viel schlechter aus den Federn am Morgen. Darum jetzt genau das Richtige für euch, dass ihr ein bisschen auf Touren kommt. Einfach guten Sound. Damit wecken wir euch sehr gerne und begleiten euch durch den Mittwoch auf Radio 32, wo wir einfach dieser Hitze ein bisschen trotzen.
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0: starten. Wir spielen euch sehr gerne Sound von Lionel Richie oder fahren an Land in der nächsten halben Stunde. So für einen guten Start in den Donnerstag rein. Schliesslich ist ja schon Donnerstag. Können wir gut zusammen drin starten. Auch mit dem Ray Dalton, der bringt neue Sounds rein bei uns ins Programm mit Blue Running.
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0: Genau, Sydney an diesem Donnerstagmorgen.
7: Ich bin Felix Haldimann. Guten Morgen.
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7: Sie haben das Glück gehabt und die Ehre, eine sehr lange Karriere erleben zu dürfen. Das sagt Lara Gut-Berami zu ihrem Rücktritt zum Tessiner Radio und Fernsehen. Die Super-G-Olympiasiegerin von Peking gab gestern ihren Rücktritt bekannt. Nach einer Knieverletzung verpasste sie die vergangene Saison. Durch ihr Skifahren habe sie ihre Träume und Wünsche zum Ausdruck bringen können, sagt Gut-Berami.
9: Ho avuto la fortuna e l'onore di poter vivere una carriera molto lunga e intensa, di esprimere i miei sogni e i miei desideri attraverso le mie sciate.
7: Gut-Berami gewann in ihrer Karriere zweimal den Gesamtweltcup. Sie siegte bei 48 Weltcuprennen und holte 9 WM-Medaillen. Die Führungsspitze des Fußball-Weltverbandes um den heftig kritisierten FIFA-Chef Gianni Infantino hat nach einer Notfallsitzung Einigkeit demonstriert. Nach dem Krisengipfel in Marokkos Hauptstadt Rabat sichert sie Infantino ihre volle Unterstützung zu, teilt die FIFA mit. Gleichzeitig räumte die FIFA Fehler bei Infantinos gescheiterten Investorenplänen ein. England will den Zugang zu psychiatrischer Hilfe erleichtern. Dafür sollen 100 neue Zentren für psychische Gesundheit geschaffen werden. Premierminister Andy Burnham spricht der Nachrichtenagentur PA zufolge von einem Rettungsanker für Personen in psychischen Krisen. In England leiden immer mehr Menschen unter psychischen Problemen. Iran und Oman stehen nach iranischen Angaben kurz vor einer Einigung zur Schifffahrt durch die Straße von Hormuz. Beide Länder hätten sich geeinigt, teilt die staatliche Nachrichtenagentur IRNA mit. Der Oman hat die Angaben bisher nicht bestätigt. Die wichtige Meerenge ist seit dem Krieg mit den USA nur eingeschränkt befahrbar.
0: Immer noch keine Meldung für euch von der Straße. Das sind ja gute News. Habt weiterhin ganz eine gute Fahrt.
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0: Wettermässig kommen wir auch sicher heute wieder ins Schwitz, auch wenn es nicht mehr ganz 35, sondern nur noch etwa 30 Grad gibt.
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0: Guten Morgen auf dem 32 und schönen Start in Donnerstag. Unterwegs richtig arbeiten oder unterwegs richtig Zeltplatz. Könnte sein, dass ihr gestern auch schon euren Schlafplatz für den nächsten Tag aufgestellt und eingerichtet habt, auf dem Heiteren. Es gibt ja Leute unter euch, die schon seit vielen, vielen Jahren immer oben das Zelt stellen.
1: Seit 2014 sind wir oben. Jedes Jahr.
2: Und das, was kannst du empfehlen am Heiteren?
1: Den Zeltplatz.
2: Nur den Zeltplatz?
1: Also, alles.
2: Gehst du aufs Gelände?
1: Ja, natürlich. Wir haben 3-Tages-Billett. Wir können alles empfehlen. Aber der Zeltplatz macht es natürlich auch sehr aus.
0: 12 Jahre Open Air, heitere Open Air für ihn und vor allem Zeltplatzparty. Und was macht es für euch aus, Festival auf dem Zofiger Hausberg?
3: Einfach aufs Feeling, eigentlich, dass es losgeht. Und eins nehmen, das ist tiptop.
4: Gute Laune, gute Leute, einfach gute Zeit.
5: Ja, die Atmosphäre, alles drumherum. Und das erste Mal zelten seit 20 Jahren wahrscheinlich.
0: Dann wünsche ich euch einen starken Rücken und auch eine starke Leber zum Wochenende. Gut überstehen und vor allem schönes, heiteren Open Air.
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0: ab 7 Uhr. Guten Morgen Mittelland, guten Morgen nach einem Tag, wo ganz eine grosse Karriere zu Ende geht. Die von der gut, besser Lara Gutberami.
1: She's absolutely on fire! The great Lara Gutberami!
0: Die erfolgreichste Schweizer Skirennfahrerin in diesem Jahr 1003 zurück. Eine eindrückliche Karriere, die hier zu Ende geht, Michelle Howald.
2: Noch als Teenagerin holt Lara Gutberami ihre erste WM-Medaille. Über die Jahre sammelt sie weitere. Insgesamt sind es 9 WM-Medaillen, davon 2-mal Gold. Auch an Olympischen Spielen gibt es 3-mal Edelmetall. Sie wird Olympiasiegerin im Super-G. 2-mal wird Lara Gutberami Gesamtweltcup-Siegerin und die Schweizer Sportfans wählen sie 3-mal zur Sportlerin vom Jahr. Ich glaube, kann man nur eins sagen zum Abschluss. Chapeau.
0: Definitiv. Wir ziehen den Hut. Jetzt geht es leider für Lara Gutberami nicht mehr weiter nach ihrer Knieverletzung im letzten Jahr tritt sie zurück. Merci tausend für die vielen, vielen tollen Sportmomente. Und das ist sehr ein passender Song von Tina Turner, weil «We don't need another hero». Könnte auf Lara Gutberami zutreffen, aber Skirennfahrmässig hoffen wir natürlich schon, dass da jemand in die grossen Fußstapfen reintreffen kann.

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0: So tönt er euch einen Donnerstagmorgen. Hier bei uns, bei Radio 32, wo wir euch ganz viel 80er und 90er spielen. Die spielen wir euch sehr gerne und schiessen dann immer wieder mal so ein bisschen die Abwechslung rein mit zum Beispiel der Pink aus dem Jahr 2012.
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0: Ganz einen schönen Start euch in Donnerstag, jetzt ist es 7:30.
4: Ich bin der Felix Haldimann, guten Morgen.
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4: Sie haben das Glück gehabt und die Ehre, eine sehr lange Karriere erleben zu dürfen. Das sagt Lara Gut-Berami zu ihrem Rücktritt zum Tessiner Radio und Fernsehen. Die Super-G-Olympiasiegerin von Peking gab gestern ihren Rücktritt bekannt. Nach einer Knieverletzung verpasste sie die vergangene Saison. Durch ihr Skifahren habe sie ihre Träume und Wünsche zum Ausdruck bringen können, sagt Gut-Berami.
5: Ho avuto la fortuna e l'onore di poter vivere una carriera molto lunga e intensa, di esprimere i miei sogni e i miei desideri attraverso le mie sciate.
4: Gut-Berami gewann in ihrer Karriere zweimal den Gesamtweltcup. Sie siegte bei 48 Weltcuprennen und holte 9 WM-Medaillen. Die Führungsspitze des Fußball-Weltverbandes um den heftig kritisierten FIFA-Chef Gianni Infantino hat nach einer Notfallsitzung Einigkeit demonstriert. Nach dem Krisengipfel in Marokkos Hauptstadt Rabat sichert sie Infantino ihre volle Unterstützung zu, teilt die FIFA mit. Gleichzeitig räumte die FIFA Fehler bei Infantinos gescheiterten Investorenplänen ein. England will den Zugang zu psychiatrischer Hilfe erleichtern. Dafür sollen 100 neue Zentren für psychische Gesundheit geschaffen werden. Premierminister Andy Burnham spricht der Nachrichtenagentur PA zufolge von einem Rettungsanker für Personen in psychischen Krisen. In England leiden immer mehr Menschen unter psychischen Problemen. Iran und Oman stehen nach iranischen Angaben kurz vor einer Einigung zur Schifffahrt durch die Straße von Hormuz. Beide Länder hätten sich geeinigt, teilt die staatliche Nachrichtenagentur IRNA mit. Der Oman hat die Angaben bisher nicht bestätigt. Die wichtige Meerenge ist seit dem Krieg mit den USA nur eingeschränkt befahrbar.
0: Guten Morgen zusammen. Wir schauen kurz für euch auf die Straße und haben nur gute News, nämlich keine.
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0: Aufgestanden sind wir heute Morgen bei etwa so 20 Grad. Jetzt gehen wir noch 10 Opsi, etwa auf 30 Grad. Und dann haben wir die Tagestemperatur von heute zu viel Sonne.

0: Und an diesem Wochenende läuft so, so viel hier bei uns im Mittelland. 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

Der John Parr für euch auf Radio 32. Guten Morgen. Hey, und die Leitungen hier bei uns im Studio, die machen wir jetzt dann gerade auf für euch. 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Wir machen die Leitungen auf, spielen euch in dieser Zeit Pink und ihr könnt anrufen und mit ein bisschen Glück Tickets gewinnen.

0: Mit dem Christenberg wird es 10 vor 8. Schönen guten Morgen, Mittelland auf dem 32. Und ich weiss jetzt nicht genau, wie eure Nächte im Moment so sind. Bei mir ist es eher so Fenster aufreißen vor dem Schlafen und hoffen, dass es ein lüftet angesagt. Sonst halten wir es im Moment einfach kaum aus in der Nacht, oder?
1: Das Einschlafen selber, das ist mühsam.
0: Oh, ja, das stimmt. Und auch euren Kids geht es gerade so?
2: Ich kann besser damit umgehen wie meine Kinder. Die sind sehr unruhig in der Nacht. Das macht es für uns Eltern dann schwieriger, dann am nächsten Tag zu funktionieren. Wie dann am Morgen, wenn sie nicht mögen aufstehen mögen, weil sie halt so schlecht geschlafen haben.
0: Ja, dann braucht ihr als Eltern wahrscheinlich einen besonders starken Kaffee. Den wünsche ich euch und hoffentlich bald wieder ein bisschen mehr Schlafzimmer-Feeling und weniger Sauna beim Schlafen in der Nacht. Und wenn ihr den Kick braucht, so am Morgen jetzt zum Aufstehen, dann vielleicht ein bisschen mit 2000er-Vibes. Die gibt es von der Lady Gaga oder nachher noch der Bruce Springsteen. Für euch hier zum Starten nehmen wir es gemütlich an diesem Donnerstag.

0: Guten Morgen zusammen. Der Donnerstag, wo wir ein bisschen Schwung reinbringen mit der Whitney Houston oder wenn ihr lieber sagt, gemütlich ist mir mein Ding so am Morgen, dann voll easy mit dem Rob Williams, ein bisschen reinstarten, Angels vielleicht mitsingen oder ein bisschen Ava Max. Geniessen nach dem News-Update, könnt ihr auch, spielen wir euch sehr gerne.
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0: 6. August, Donnerstagmorgen und jetzt ist es 8.
4: Ich bin der Felix Haldimann. Guten Morgen.
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4: Sie haben das Glück gehabt und die Ehre, eine sehr lange Karriere erleben zu dürfen. Das sagt Lara Gut-Berami zu ihrem Rücktritt zum Tessiner Radio und Fernsehen. Die Super-G-Olympiasiegerin von Peking gab gestern ihren Rücktritt bekannt. Nach einer Knieverletzung verpasste sie die vergangene Saison. Durch ihr Skifahren habe sie ihre Träume und Wünsche zum Ausdruck bringen können, sagt Gut-Berami.
5: Ho avuto la fortuna e l'onore di poter vivere una carriera molto lunga e intensa, di esprimere i miei sogni e i miei desideri attraverso le mie sciate.
4: Gut-Berami gewann in ihrer Karriere zweimal den Gesamtweltcup. Sie siegte bei 48 Weltcuprennen und holte 9 WM-Medaillen. Die Schweiz werde ihr Klimaziel für 2030 wohl nicht erreichen. Dies wegen der Sparmaßnahmen des Bundesrats, sagt Umweltminister Albert Rösti laut Medienberichten. Würde das Ziel verfehlt, müssten die Maßnahmen im nächsten Jahrzehnt verstärkt werden, so Rösti. Auch ob das weltweite Netto-Null-Ziel bis 2050 erreicht werde, stellt Rösti in Frage. Nach dem Drohnenvorfall am Flughafen in Leipzig spricht der deutsche Innenminister Alexander Dobrindt von einem hybriden Anschlagsszenario. In der Nacht auf gestern wurde eine Drohne mit Sprengvorrichtung entdeckt. Nach Angaben aus Sicherheitskreisen befand sich die Drohne nahe einer ukrainischen Transportmaschine. Die USA stellen zusätzliche Millionenhilfe für die Bekämpfung der Ebola-Epidemie in Afrika in Aussicht. Das teilt das US-Außenministerium mit. Demnach sollen mehr als 240 Millionen US-Dollar für Sofortmaßnahmen und humanitäre Hilfe im Rahmen des Ebola-Ausbruchs bereitgestellt werden. Bei der Ebola-Epidemie in der Demokratischen Republik Kongo sind bereits fast 4000 Menschen gestorben.
0: Guten Morgen und schöne Freifahrt durchs Mittelland wünschen wir euch.
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0: Und hier auch heute ein Hitzetag mit um die 30 Grad.
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0: So lang planen, aufbauen, Feinschliff und jetzt geht es heute endlich los mit der Premiere vom Open Air Solothurn. Wie das der Puls geht beim OK-Chef, das checken wir ab in dieser halben Stunde. Ich wünsche euch ganz einen guten Morgen.
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0: Guten Morgen zusammen. Donnerstag haben wir das Radio 32 eingeschaltet und ihr seid hoffentlich ready für den Tag, gut und entspannt aufgestanden und der Puls nicht ganz so hoch wie der heute Morgen, wahrscheinlich bei Matthias Fribi Friburghaus. Er ist der OK-Chef vom Open Air Solothurn und genau das feiert heute eben Premiere. Darum, Fribi, Stresslevel von 1 bis 10 heute Morgen.
1: Ich würde jetzt mal sagen auf 7,5. Alles ist geplant, es sind noch ein paar Unsicherheiten da, logisch. Das sehen wir dann, wenn alles auf Platz steht. Aber mit 7,5 sind wir sicher gut unterwegs.
0: Ja, positiver Stress für den Fribi heute Morgen, am Tag, wo es losgeht mit dem Open Air Solothurn. Und ihr ja vielleicht auch schon bereit sind auf all die coolen Konzerte, die es wird geben. Fribi als OK-Chef, auf was freust du dich jetzt am meisten?
1: Ich freue mich sehr auf unsere Top-Schweizer Acts, die in unseren Rahmen reinpassen, ganz klar. Aber ich glaube, es ist wirklich so ein bisschen der Mix zwischen Super-Schweizer Bands, Legenden, wie Stefan Eicher, der wirklich diesen Status hat. Und wenn ich vielleicht noch einen kann führen kann, ist der Roy Bianco und die Abruzzati Boys, die im Moment wirklich Deutschland abräumen und wir die exklusiv auf Solothurn holen
0: können. Richtig, richtig cooles Programm. Heute geht's los. Gibt sicher eine Party mit euch zusammen im Mittelland. Am Open Air Solothurn Start heute Abend hinter der Reithalle und wir wünschen euch ganz viel Spass.
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0: Guten Morgen. Radio 32, habt ihr eingeschaltet und es freut mich sehr, dürfen wir euch begleiten mit den besten 80er wie Bee Gees oder 90er wie der von Aerosmith. Crying. Und zu 30 Grad, oder was es heute wieder gibt, passt der Mann von der Sommerhits perfekt. Alvaro Soler, El Mismo Sol, gibt's auch für euch hier zum Aufstehen, zum Wachwerden, zum gut in den Tag starten, die nächste halbe Stunde.
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0: Alles Wichtige kommen wir jetzt zusammengefasst über im News-Update. Es ist 8:30.
6: Ich bin der Felix Haldimann. Guten Morgen.
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6: Die Schweiz werde ihr Klimaziel für 2030 wohl nicht erreichen. Dies wegen der Sparmaßnahmen des Bundesrats, sagt Umweltminister Albert Rösti laut Medienberichten. Würde das Ziel verfehlt, müssten die Maßnahmen im nächsten Jahrzehnt verstärkt werden, so Rösti. Dazu soll ein neues CO2-Gesetz dienen. Derweil verteidigte Rösti im Tagesanzeiger die Schweizer Klimapolitik. Man unternehme bereits sehr viel. Auch ob das weltweite Netto-Null-Ziel bis 2050 erreicht werde, stellt Rösti in Frage. Nach dem Drohnenvorfall am Flughafen in Leipzig spricht der deutsche Innenminister Alexander Dobrindt von einem hybriden Anschlagsszenario. In der Nacht auf gestern wurde eine Drohne mit Sprengvorrichtung entdeckt. Nach Angaben aus Sicherheitskreisen befand sich die Drohne nahe einer ukrainischen Transportmaschine. Die USA stellen zusätzliche Millionenhilfe für die Bekämpfung der Ebola-Epidemie in Afrika in Aussicht. Das teilt das US-Außenministerium mit. Demnach sollen mehr als 240 Millionen US-Dollar für Sofortmaßnahmen und humanitäre Hilfe im Rahmen des Ebola-Ausbruchs bereitgestellt werden. Bei der Ebola-Epidemie in der Demokratischen Republik Kongo sind bereits fast 4000 Menschen gestorben. Je früher Kinder mit Social Media zu tun haben, desto schlechter sind später ihre Schulleistungen. Das zeigt eine italienische Langzeitstudie. Wer schon in der 6. Klasse ein Konto hat, ist später in Mathematik und der Landessprache bis zu einem halben Schuljahr im Rückstand als Kinder, die deutlich später einsteigen. In der Schweiz prüft der Bundesrat derzeit, ob Kinder und Jugendliche besser vor schädlichem Social Media Konsum geschützt werden sollen.
0: Guten Morgen, grüßt euch, wenn ihr unterwegs seid. Im Mittelland haben wir keine Meldungen. Es läuft auf der Strasse.
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0: Wieder viel Sonne, wieder heisse 30 Grad heute an diesem Donnerstag.

0: Guten Morgen, Mittelland. Hey, und gut, besser, gut, Berami.
1: Oh, she's absolutely on fire! The great Laura Gooperami!
0: Die erfolgreichste Schweizer Skirennfahrerin in diesem Jahr 1000. Und jetzt tritt sie zurück. Michelle Howald, eine eindrückliche Karriere, die hier zu Ende geht.
2: Die Laura Gut-Berami, ihre Karriere hat schon speziell angefangen. Mit 16 stürzt sie bei ihrer ersten Weltcup-Abfahrt St. Moritz ins Ziel und fährt trotzdem gerade aufs Podest.
3: Nein, das gibt's ja gar nicht! Das gibt's ja gar nicht! Das ist die verrückteste Geschichte, seit ich Skirennen kommentiere. Sie steht und sie wird Zweite.
2: Jetzt, 18 Jahre später, ist fertig. Und wie der Anfang der Karriere ist auch das Ende von einem Sturz prägt. Nach einem Trainingssturz letzten Winter war die Saison früh fertig für die Laura Gut-Berami. Und jetzt ist klar auch ihre Profikarriere.
0: Die Laura Gut-Berami ist nach der Vreni Schreider ja die zweit erfolgreichste Schweizer Skirennfahrerin in der ganzen Geschichte. Schauen wir nochmal auf ihre Erfolge.
2: Noch als Teenagerin holt Laura Gut-Berami ihre erste WM-Medaille. Über die Jahre sammelt sie weitere. Insgesamt sind es 9 WM-Medaillen, davon 2-mal Gold. Auch an Olympischen Spielen gibt es 3-mal Edelmetall. Sie wird Olympiasiegerin im Super-G. 2-mal wird Laura Gut-Berami Gesamtweltcup-Siegerin und die Schweizer Sportfans wählen sie 3-mal zur Sportlerin vom Jahr. Ich glaube, kann man nur eins sagen zum Abschluss. Chapeau.
0: Definitiv. Wir ziehen den Hut und Lara, danke viel, viel mal für die vielen schönen Sportmomente.
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0: Guten Morgen auf dem 32 und schönen Start in Donnerstag. Unterwegs richtig arbeiten oder unterwegs richtig Zeltplatz. Könnte sein, dass ihr gestern auch schon euren Schlafplatz für den nächsten Tag aufgestellt und eingerichtet habt. Auf dem Heiteren. Gibt ja Leute unter euch, die schon seit vielen, vielen Jahren immer oben das Zelt stellen?
1: Seit 2014 sind wir oben. Jedes Jahr.
2: Und das, was kannst du empfehlen am Heiteren?
1: Den Zeltplatz.
2: Nur den Zeltplatz?
1: Also, alles. Alles.
2: Gehst du aufs Gelände?
1: Ja, natürlich. Wir haben 3 Tage ein Billett. Wir können alles empfehlen. Aber der Zeltplatz macht es natürlich auch sehr aus.
0: 12 Jahre heitere Open Air für ihn und vor allem Zeltplatzparty. Und was macht es für euch aus, Festival auf dem Zofiger Hausberg?
3: Einfach aufs Feeling, denke ich, dass es losgeht. Und dann eins nehmen, dann ist es top.
4: Gute Laune, gute Leute, einfach gute Zeit.
5: Ja, die Atmosphäre, alles drumherum. Und das erste Mal zelten seit 20 Jahren wahrscheinlich.
0: Dann wünsche ich euch einen starken Rücken und auch eine starke Leber, zum das Wochenende gut überstehen. Und vor allem schönes, heiteren Open Air.

0: Schönen guten Morgen. Wir begleiten euch durch den Donnerstag mit der besten Musik aus den 80er, aus den 90er oder dann aktuell. Und aus der Schweiz vom Boschi. Ein Liebeslied an seine Frau ausbauen. Gehört ihr bei uns nach den News.
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0: Das News-Update für euch jetzt ist 9.
5: Ich bin der Felix Haldimann, guten Morgen.
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5: Die Schweiz werde ihr Klimaziel für 2030 wohl nicht erreichen. Dies wegen der Sparmaßnahmen des Bundesrats, sagt Umweltminister Albert Rösti laut Medienberichten. Würde das Ziel verfehlt, müssten die Maßnahmen im nächsten Jahrzehnt verstärkt werden, so Rösti. Dazu soll ein neues CO2-Gesetz dienen. Derweil verteidigte Rösti im Tagesanzeiger die Schweizer Klimapolitik. Man unternehme bereits sehr viel. Auch ob das weltweite Netto-Null-Ziel bis 2050 erreicht werde, stellt Rösti in Frage. Die Finanzkontrolle fordert Nachbesserungen beim Umbau der Logistik der Schweizer Armee. Die Logistik der Armee müsse kriegstauglich und damit dezentraler gestaltet werden. So seien zivile Lieferketten etwa ungenügend eingebunden, wie die eidgenössische Finanzkontrolle gestern in einem Bericht schreibt. Das sei ein hohes Risiko, weil die Schweiz bei Rüstungsgütern stark vom Ausland abhängig sei. Nach dem Drohnenvorfall am Flughafen in Leipzig spricht der deutsche Innenminister Alexander Dobrindt von einem hybriden Anschlagsszenario. In der Nacht auf gestern wurde eine Drohne mit Sprengvorrichtung entdeckt. Nach Angaben aus Sicherheitskreisen befand sich die Drohne nahe einer ukrainischen Transportmaschine. Drohnen würden immer wieder bei Flughäfen gesichtet, sagte Dobrindt vor den Medien am betroffenen Flughafen. Eine Sprengstoffdrohne sei hingegen eine neue Gefahr. Die USA stellen zusätzliche Millionenhilfe für die Bekämpfung der Ebola-Epidemie in Afrika in Aussicht. Das teilt das US-Außenministerium mit. Demnach sollen mehr als 240 Millionen US-Dollar für Sofortmaßnahmen und humanitäre Hilfe im Rahmen des Ebola-Ausbruchs bereitgestellt werden. Bei der Ebola-Epidemie in der Demokratischen Republik Kongo sind bereits fast 4000 Menschen gestorben.
0: Guten Morgen und einen Blick auf die Strasse. Es läuft wie es sollte. Vorher hat es aber noch ein bisschen Gegenstände auf der A1. Die sind auch weg, also darum Freifahrt.
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0: Hier sieht es gleich aus wie in den letzten Tagen. Viel Sonne, schwitzige 30 Grad.
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0: Guten Morgen, liebes Mittelland, Radio 32, habt ihr hier eingeschaltet und ich hoffe mal, ihr seid bis jetzt gut reingestartet. Gerade leichter gesagt als gemacht wahrscheinlich bei diesen heissen Nächten, wo man sich kaum erholen kann, oder?
1: Ich wohne in einer Dachwohnung, ergo ist es recht heiss. Also ich schlafe immer jetzt, was heiss ist, mit dem Fenty und dem Fenster offen. Also es ist schon nicht so angenehm. Es ist ja nicht für immer, es sind ein paar Wochen im Jahr.
0: Ja, die müssen wir im Moment gerade ein bisschen durchstehen. Fenster aufreißen, Fenty an, Decke sicher auch irgendwie ab dem Bett rühren, dass es irgendwie einigermaßen geht. In der Nacht.
2: Ja, ich schlafe grundsätzlich schon schlechter, weil unsere Wohnung ist im Dach unten dran und aufgrund von dem haben wir bis zu 28 Grad in der Wohnung und ohne Ventilator wird es fast unerträglich.
0: Ja, wir leiden mit euch. Erholsamen Schlaf braucht man einfach, sonst kommt man wirklich viel schlechter aus den Federn am Morgen. Darum jetzt genau das Richtige für euch, dass ihr ein bisschen auf Touren kommt. Einfach guten Sound. Damit wecken wir euch sehr gerne und begleiten euch durch den Mittwoch auf Radio 32, wo wir einfach dieser Hitze ein bisschen trotzen.
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1: Es ist Sani.
2: Ich bin der Felix Haldimann.
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2: Die Arbeitslosigkeit in der Schweiz hat im Juli leicht zugenommen. Sie kletterte um 0,1 Prozentpunkte auf 3%. Ursache dafür dürften saisonale Effekte durch das Baugewerbe oder die Gastronomie sein. Ende Juli waren in den regionalen Arbeitsvermittlungszentren schweizweit fast 140'000 Menschen arbeitslos gemeldet, wie das Staatssekretariat für Wirtschaft mitteilt. Das sind fast 8% mehr als vor einem Jahr. Die Finanzkontrolle fordert Nachbesserungen beim Umbau der Logistik der Schweizer Armee. Die Logistik der Armee müsse kriegstauglich und damit dezentraler gestaltet werden. So seien zivile Lieferketten etwa ungenügend eingebunden, wie die eidgenössische Finanzkontrolle gestern in einem Bericht schreibt. Das sei ein hohes Risiko, weil die Schweiz bei Rüstungsgütern stark vom Ausland abhängig sei. Das Verteidigungsdepartement nimmt die Kritik positiv auf. Man setze aus Budgetgründen pragmatisch auf eine Grunddezentralisierung. Die Swisscom hat im ersten Halbjahr zwar weniger Umsatz, aber mehr Gewinn gemacht. Der Umsatz sank um 3% auf gut 7,2 Milliarden Franken. Dazu verdiente die Swisscom fast 670 Millionen Franken, ein Plus von 7%. Man habe Kosten einsparen können, schreibt die Swisscom. Zudem habe auch die Zusammenlegung der italienischen Tochterfirmen Fastweb und Vodafone Italia zum Gewinn beigetragen. Damit hat die Swisscom die Erwartungen von Fachleuten leicht übertroffen. Nach Schüssen im US-Bundesstaat North Carolina sind drei Menschen getötet worden, darunter auch der mutmaßliche Täter. Eine weitere Person sei verletzt worden, teilt der zuständige Sheriff mit. Bei den vier Personen handle es sich um erwachsene Mitglieder der gleichen Familie. Weitere Angaben machte die Polizei nicht. Nichts los im Sendegebiet, ihr habt Freifahrt.
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3: Wettermässig bewegen wir uns auch wieder um die 30 Grad um. Heute ist es nicht mehr ganz so heiß wie gestern, aber eben immer noch 30 Grad. Das heute Donnerstag und auch morgen am Freitag.
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3: Ein bisschen chillig durch den Donnerstagvormittag durch. Könnt ihr in dieser halben Stunde sehr gerne machen. Zum Beispiel mit dem Sound von Bob Marley, den wir euch spielen. Oder weitere grosse Künstler aus den 80er und den 90er. Und mein Name, Jasmin Langenegger. Schön, hört ihr hier Radio 32.
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6: Es ist Elfi.
7: Ich bin der Felix Haldimann.
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7: Die Stimmbeteiligung bei den eidgenössischen Abstimmungen vom 14. Juni war mit 59% außergewöhnlich hoch. Das zeigt eine Analyse des Forschungsinstituts GFS Bern. Nico Eichwald.
8: Besonders hoch ist die Stimmbeteiligung in der Deutschschweiz und bei älteren Menschen gewesen. Vor allem die SVP-Initiative «Keine 10 Millionen Schweiz» hat Stimmbürger an Turnen gelockt. Viele Leute haben die Sorgen über das Bevölkerungswachstum geteilt. Eine Grenze bei 10 Millionen ist aber doch klar als zu extrem abgelehnt worden. Zu viele haben negative Auswirkungen auf die Wirtschaft befürchtet. Beim knappen Ja zu der Änderung des Zivildienstgesetzes hat vor allem das Argument, den Armeebestand zu sichern, gezogen. Dem Argument haben vor allem Bürgerliche und Ältere zugestimmt.
7: Die Arbeitslosigkeit in der Schweiz hat im Juli leicht zugenommen. Sie kletterte um 0,1 Prozentpunkte auf 3%. Ursache dafür dürften saisonale Effekte durch das Baugewerbe oder die Gastronomie sein. Ende Juli waren in den regionalen Arbeitsvermittlungszentren schweizweit fast 140.000 Menschen arbeitslos gemeldet, wie das Staatssekretariat für Wirtschaft mitteilt. Das sind fast 8% mehr als vor einem Jahr. Im zweiten Jahr des Netflix-Gesetzes sind fast 20 Millionen Franken in Schweizer Filme und Serien investiert worden. Das ist ein Viertel mehr, teilt das Bundesamt für Kultur mit. Seit 2024 müssen Streaming-Dienste wie Netflix 4% ihres in der Schweiz erzielten Umsatzes abgeben. Mit dem Geld wird die Schweizer Filmindustrie unterstützt. Seit Inkrafttreten des Gesetzes könne man feststellen, dass diese Investitionspflicht gut funktioniere, sagt das Bundesamt für Kultur. Es ist nichts los im Sendegebiet, dafür müsste beim Gotthard etwas warten. In Norden geht es fast eine Stunde länger.
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9: Wettermässig bewegen wir uns auch wieder um die 30 Grad herum. Heute ist es nicht mehr ganz so heiß wie gestern, aber eben immer noch 30 Grad. Das heute Donnerstag und auch morgen am Freitag.
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9: Die letzte Stunde schaffen wir auch noch zusammen, so vor dem Mittagessen Mittelland mit ganz vielen tollen 80er und 90er und wir hier im Studio der Jasmin. Freut mich sehr, habt ihr eingeschaltet.
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0: 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Es geht am Ende zu. Fertig Sommerferien.
1: Tschüss da.
0: Ja, voll verständlich nach so langen Ferien. Aber hey, ihr freut euch sicher auch wieder drauf, eure Gespendli in der Schule zu treffen, oder? Wieder zusammen Jutta auf dem Pausenplatz zum Beispiel. 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
2: Sind da? Ein bisschen bröteln und zünneln und Party, ja.
0: Ja, genau. So könnten die letzten Tage Sommerferien aussehen. Und weitere Ausflugstipps, so Last Minute, gibt es morgen Morgen bei mir.
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2: Am 6. August mit dem 80er Kult-Hit The Riddle von Nick Kershaw. Ein Song, der mehr Fragen aufwirft als Antworten gibt. Wenn man den Text genauer unter die Lupe nimmt, könnte man denken, man steht hier vor einem unlösbaren Rätsel. Die Entstehungsgeschichte ist mindestens so faszinierend wie der Song selber. Der Nick Kershaw hat die Melodie bereits im Kasten, aber die passenden Worte fehlen noch. Unter Zeitdruck schnappt er sich einfach zufällig ein paar Begriffe, die er dann über die Musik legt. Voilà, so wird der Hit geboren. Und das Beste, über Jahre bekommt der Nick Kershaw unzählige Fanbriefe von Leuten, die behaupten, sie hätten The Riddle, das Rätsel, gelöst. Ja, lustig, wenn man ja weiss, dass es im Song eben um nichts geht. Auch wenn der Text keinen Sinn mehr gibt, landet der Song in vielen Charts weit oben und bleibt dann unvergessen.

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4: Es ist 12 Uhr.
5: Ich bin der Felix Haldimann.
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5: Die Stimmbeteiligung bei den eidgenössischen Abstimmungen vom 14. Juni war mit 59% außergewöhnlich hoch. Das zeigt eine Analyse des Forschungsinstituts GFS Bern. Nico Eichwald.
6: Besonders hoch ist die Stimmbeteiligung in der Deutschschweiz und bei älteren Menschen gewesen. Vor allem die SVP-Initiative «Keine 10 Millionen Schweiz» hat Stimmbürger an die Urne gelockt. Viele Leute haben die Sorgen über das Bevölkerungswachstum geteilt. Eine Grenze bei 10 Millionen ist aber doch klar als zu extrem abgelehnt worden. Zu viele haben negative Auswirkungen auf die Wirtschaft befürchtet. Beim knappen Ja zu der Änderung des Zivildienstgesetzes hat vor allem das Argument «den Armeebestand sicher gezogen». Dem Argument haben vor allem Bürgerliche und Ältere zugestimmt.
5: Im Kanton Solothurn sollen sich mehr Hausärztinnen und Hausärzte niederlassen. Deshalb lanciert der Kanton ein neues Projekt. Mit dabei ist die Solothurner Spitäler AG. Sie bietet künftigen Hausärztinnen und Hausärzten eine spezielle Weiterbildung an. Ein Pilotversuch ist bereits positiv verlaufen. Jetzt soll das Projekt ausgebaut werden. Der Kantonsrat muss die Finanzierung noch bewilligen. Im zweiten Jahr des Netflix-Gesetzes sind fast 20 Millionen Franken in Schweizer Filme und Serien investiert worden. Das ist ein Viertel mehr, teilt das Bundesamt für Kultur mit. Seit 2024 müssen Streaming-Dienste wie Netflix 4% ihres in der Schweiz erzielten Umsatzes abgeben. Mit dem Geld wird die Schweizer Filmindustrie unterstützt. Seit Inkrafttreten des Gesetzes könne man feststellen, dass diese Investitionspflicht gut funktioniere, sagt das Bundesamt für Kultur.
7: Wir kennen Meldungen zu Staus oder grösseren Behinderungen hier im Sendegebiet.
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7: Bis am Sonntag recht sonnig und vor allem trocken ist. Auf den Sonntagabend steigt das Regenrisiko ein bisschen an. Es geht heute noch ein bisschen Wind, morgen ein bisschen Beise. Die Temperaturen bewegen sich in diesen Tagen um 30 Grad.
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7: Die erfolgreichste Schweizer Skirennfahrerin von diesem Jahr 2003 zurück. Lara Gutz-Berami kommt nicht mehr zurück in Spitzensport. Wir haben euch ihre grossen Highlights aus ihrer Karriere parat gemacht. Der Rückblick in die nächste Viertelstunde. Ich bin der Stefan Frank.
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0: Es ist euer Donnerstagmittag mit Radio 32 und vielleicht habt ihr ja auch darüber diskutiert in eurer Pause. Die erfolgreichste Schweizer Skirennfahrer von diesem Jahrtausend kommt nicht mehr zurück in Spitzensport. Gestern Abend hat Lara Gutz-Berami ihren Rücktritt verkündet. Lange ist ja darüber spekuliert worden, ob Tessinerin nach ihrem Trainingssturz im letzten November noch einmal Rennen fährt. Jetzt ist es klar. Und eure außerordentliche Karriere hat eben mit einem Sturz angefangen. Bei ihrem ersten Weltcup-Rennen, bei ihrer ersten Weltcup-Abfahrt St. Moritz, stürzt die 16-Jährige und schafft es trotzdem noch aufs Podest.
1: Nein, das gibt's ja gar nicht! Das gibt's ja gar nicht! Das ist die verrückteste Geschichte, seit ich Skirennen kommentiere. Sie steht und sie wird Zweite!
0: Eine verrückte Geschichte und eigentlich nur der Anfang einer langen Erfolgsstory. Und dort stehen am Schluss 9 WM-Medaillen, 2 aus Gold, 3-mal Edelmetall an Olympischen Spielen, gleichzeitig Olympiasiegerin im Super-G. 2-mal holt Lara Gutberami der Gesamtweltcup, 3-mal wird sie hier zur Sportlerin vom Jahr in Schweiz gewählt. Und das macht sie zur zweiten erfolgreichsten Skirennfahrerin überhaupt vor Geschichte. Nur Vreni Schneider war noch etwas erfolgreicher gewesen. Fans und auch Kommentatoren haben über diese Jahre die Lara Gutz-Berami gefeiert.
2: Wahnsinnszeit von Lara Gutz-Berami. Was ist das bitte schön für eine Ansage?
3: Wow!
2: Eieiei!
3: Oh, she's absolutely on fire! The great Lara Gutz-Berami!
4: Lara Gutz-Berami, Siegerin!
3: Ja! Yeah.
4: Platz! Wow!
0: Alles Gute, Lara. Die neue Weltcup-Saison übrigens startet Ende Oktober im österreichischen Sölden.

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1: Es ist 12:30.
2: Ich bin der Felix Haldimann.
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2: Im zweiten Jahr des Netflix-Gesetzes sind fast 20 Millionen Franken in Schweizer Filme und Serien investiert worden. Das ist ein Viertel mehr, teilt das Bundesamt für Kultur mit. Seit 2024 müssen Streaming-Dienste wie Netflix 4% ihres in der Schweiz erzielten Umsatzes abgeben. Mit dem Geld wird die Schweizer Filmindustrie unterstützt. Seit Inkrafttreten des Gesetzes könne man feststellen, dass diese Investitionspflicht gut funktioniere, sagt das Bundesamt für Kultur. Im Kanton Solothurn sollen sich mehr Hausärztinnen und Hausärzte niederlassen. Deshalb lanciert der Kanton ein neues Projekt. Mit dabei ist die Solothurner Spitäler AG. Sie bietet künftigen Hausärztinnen und Hausärzten eine spezielle Weiterbildung an. Ein Pilotversuch ist bereits positiv verlaufen. Jetzt soll das Projekt ausgebaut werden. Der Kantonsrat muss die Finanzierung noch bewilligen. Je früher Kinder mit Social Media zu tun haben, desto schlechter sind später ihre Schulleistungen. Das zeigt eine italienische Langzeitstudie. Wer schon in der 6. Klasse ein Konto hat, ist später in Mathematik und der Landessprache bis zu einem halben Schuljahr im Rückstand als Kinder, die deutlich später einsteigen. In der Schweiz prüft der Bundesrat derzeit, ob Kinder und Jugendliche besser vor schädlichem Social-Media-Konsum geschützt werden sollen. In ganz Italien gilt wegen der anhaltenden Hitzewelle die höchste Warnstufe. Betroffen sind alle 27 Großstädte, die das Gesundheitsministerium überwacht. In Rom, Florenz und weiteren Städten werden heute Temperaturen von über 40 Grad erwartet. Die Behörden warnen, dass die Hitze für alle Menschen zur Gefahr werden kann, nicht nur für ältere oder kranke Personen. Eine Entspannung ist frühestens Ende der Woche im Norden in Sicht.
3: Mehr aktuell keine Meldungen zu Staus oder grösseren Behinderungen hier im Sendegebiet. Bis am Sonntag bleibt es eigentlich recht sonnig und trocken. Schon für Sonntagabend steigt das Regenrisiko ein bisschen an. Heute geht ein bisschen Wind. Die Temperaturen bewegen sich über die Tage um 30 Grad.
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0: Der Matthias Fribi Freiburg, Haus zuständig für das Marketing. 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

0: Gut, um Schulze geht's bei uns hier bei Radio 2. Es ist nicht so, sondern um das erste Open-Air-Salaton, wo wir noch für ganz spontane Tickets für heute Abend haben verlost. Sabine, die holt sich die Tickets. Merci allen, die es haben probiert. Guten Nachmittag und wir haben sicher dann noch das eine oder andere Ticket für euch in der nächsten Woche.
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4: Es ist eins.
5: Ich bin Mary Milanovic.
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6: Ab nächstem Jahr werden Briefe in der Schweiz teurer. Ein normaler A-Postbrief kostet 20 Rappen mehr, wie die Post mitteilt. Ein B-Postbrief wird 10 Rappen teurer. Zudem dürfen Briefe nur noch halb so schwer sein wie bisher. Neu darf ein Brief nur noch 50 Gramm wiegen. Bislang waren es 100 Gramm. Auch Großbriefe werden teurer. Die Preise für Pakete bleiben derweil die nächsten 3 Jahre unverändert. Im Kanton Solothurn sollen sich mehr Hausärztinnen und Hausärzte niederlassen. Deshalb lanciert der Kanton ein neues Projekt. Mit dabei ist die Solothurner Spitäler AG. Sie bietet künftigen Hausärztinnen und Hausärzten eine spezielle Weiterbildung an. Ein Pilotversuch ist bereits positiv verlaufen. Jetzt soll das Projekt ausgebaut werden. Der Kantonsrat muss die Finanzierung aber noch bewilligen. Vor dem Landgericht Berlin hat ein 68-jähriger Mann gestanden, mehrere Frauen vergewaltigt zu haben. Laut Anklage soll der Elektriker 14 Frauen über Dating-Plattformen kennengelernt und sie mit Schlafmitteln und Alkohol betäubt und danach vergewaltigt haben. Auch Videos und Fotos soll er gemacht haben. Die Staatsanwaltschaft geht davon aus, dass es insgesamt 58 Betroffene gibt. In ganz Italien gilt wegen der anhaltenden Hitzewelle die höchste Warnstufe. Betroffen sind alle 27 Großstädte, die das Gesundheitsministerium überwacht. In Rom, Florenz und weiteren Städten werden heute Temperaturen von über 40 Grad erwartet. Die Behörden warnen, dass die Hitze für alle Menschen zur Gefahr werden kann, nicht nur für ältere oder kranke Personen. Eine Entspannung ist frühestens Ende der Woche im Norden in Sicht.
1: Wir kennen Meldungen zu Staus oder grösseren Behinderungen hier im Sendegebiet.
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1: Bis um jetzt Samstag? Nein, Sonntag, sorry, ist es recht sonnig und trocken. Auf den Sonntagabend steigt das Regenrisiko ein bisschen an. Es geht heute noch ein bisschen Wind, morgen ist Speisen drin. Trotzdem, die Temperaturen bewegen sich allen Tagen um 30 Grad.
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1: Vielleicht sollten wir eine grosse Fensterputzaktion auf die Beine stellen. Kommt es nicht genau dann, wenn die Scheiben sauber sind und wir den Durchblick haben, ausgerechnet dann kann regnen. Aha, die hat noch andere Sachen, dringendere Sachen auf eurer To-Do-Liste. Aufgeschoben ist nicht aufgehoben. Guten Start, die Arbeitsnahme von Stefan Frey.
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1: Es ist 2. Ich bin Mary Milanovic.
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1: Ab nächstem Jahr werden Briefe in der Schweiz teurer. Ein normaler A-Postbrief kostet 20 Rappen mehr, wie die Post mitteilt. Ein B-Postbrief wird 10 Rappen teurer. Zudem dürfen Briefe nur noch halb so schwer sein wie bisher. Neu darf ein Brief nur noch 50 Gramm wiegen. Bislang waren es 100 Gramm. Auch Großbriefe werden teurer. Die Preise für Pakete bleiben derweil die nächsten 3 Jahre unverändert. Vor dem Landgericht Berlin hat ein 68-jähriger Mann gestanden, mehrere Frauen vergewaltigt zu haben. Laut Anklage soll der Elektriker 14 Frauen über Dating-Plattformen kennengelernt und sie mit Schlafmitteln und Alkohol betäubt und danach vergewaltigt haben. Auch Videos und Fotos soll er gemacht haben. Die Staatsanwaltschaft geht davon aus, dass es insgesamt 58 Betroffene gibt. Über 1000 Agrarbetriebe haben bei der Hagelversicherung Hitzeschäden angemeldet. Das sei mehr als die Hälfte der eingegangenen Schäden, sagt Hagel Schweiz. Das sei überdurchschnittlich viel. Viele Landwirte hätten vorsorglich Schäden für Winterkulturen wie Weizen, Gerste und Raps angemeldet. Die häufigsten Meldungen stammten dabei aus den westlichen Landesteilen. Schweizer Hagel versichert nach eigenen Angaben mehr als 2300 Betriebe gegen Trockenheit. Ein KI-Modell des Facebook-Konzerns Meta hat bei einem Test ein anderes Unternehmen gehackt. Meta schreibt, eine falsche Einstellung habe der KI unbeabsichtigt Zugang zum Internet verschafft. Sie habe dann eine Sicherheitslücke bei einem Drittanbieter ausgenutzt. Auch bei den Konkurrenzunternehmen Anthropic und OpenAI gab es zuletzt ähnliche Vorfälle.
2: Stockender Verkehr auf der 1 Richtung Zürich ab Niederbipp bis Herkingen und 3 Kilometer Stau vor dem Gotthard Richtung Süden. Bleiben gut unterwegs.
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2: Bis mit dem Sonntag recht sonnig und trocken, ist auf den Sonntagabend steigt das Regenrisiko ein an. Heute geht noch ein Wind, morgen ist Speisen drinnen, trotzdem Temperaturen bewegen sich über die Tage um 30 Grad.
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2: Mandy wird schnell zum Reizwort. Denken da demnächst, wenn die Sommerschulferien vorbei sind, Unterricht und Hausaufgaben wieder zur Normalität werden. Es gibt auch die schönen Seiten von Mandy und die gehört jetzt von den Bengals mit ihrem Manic Monday. Guten Donnerstag vom Stefan Frau.
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0: Es ist halt so, just the way it is. Nach dem 90er gibt es ein 80er. Also hier bei Radio 32 okay, nach unseren News Jermaine Jackson, Piers, Dora und natürlich haben wir auch mehr 90er für euch parat und zwar Mr. Big. Und ein aktueller von Dua Lipa zusammen mit dem Elton John.
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3: Ich bin Mary Milanovic.
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3: Nach den Unwettern von gestern drohen auch heute wieder kräftige Gewitter. Betroffen sind vor allem Graubünden, Glarus, das Tessin sowie Teile des Berner Oberlands. Dort sind lokal Starkregen, Hagel und Sturmböen möglich, berichtet der Blick. Im Flachland bleibt es dagegen vielerorts trocken. Wegen der Trockenheit warnt Baselstadt zudem vor der Gefahr herabfallender Äste und verbietet bei Sturm den Betrieb von Gastro unter Bäumen. Nach technischen Problemen kehren die Schweizer Arbeitslosenkassen schrittweise zum Normalbetrieb zurück. Laut dem Staatssekretariat für Wirtschaft SECO funktionieren die Auszahlungen seit Ende Juni wieder weitgehend problemlos. Das SECO kündigt an, das neue System weiter zu verbessern. Anfang Jahr hatte die Umstellung des Auszahlungssystems für technische Störungen gesorgt. Arbeitslose mussten auf ihre Taggelder warten. Durch das Niedrigwasser ist im Rhein bei Köln eine Weltkriegsbombe gefunden worden. Der Blindgänger müsse noch entschärft werden, teilt die Stadt mit. Menschen im Umkreis von 400 Metern müssten ihre Häuser verlassen. Es seien etwa 360 Personen von der Evakuierung betroffen. Hauptsächlich Bewohner eines Seniorenheims, heißt es. Auch der Sender RTL liegt im Evakuierungsradius. Der Rekordtiefstand der Donau sorgt in Ungarn für Einschränkungen. Flusskreuzfahrtschiffe können Budapest derzeit nicht mehr erreichen und müssen ihre Fahrten vorzeitig beenden. Auch der Plattensee leidet unter der anhaltenden Hitze und Trockenheit. Dort ist der Wasserstand so tief, dass Boote teilweise feststecken.
0: Stockender Verkehr auf der Eis Richtung Zürich zwischen Schönbühl und Kirchberg. Dann stocken und stauen sind wir wieder auf der Eis Richtung Zürich ab Lauterbach bis nach Herkingen und noch 3 Kilometer Stau vor dem Gotthard Richtung Süden. Bleiben gut unterwegs.
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0: Bis zum Sonntag ist eigentlich recht sonnig und bei uns im Flachland trocken. Erst auf den Sonntagabend steigt ja hier das Regenrisiko wieder ein bisschen an. Heute geht ein bisschen Wind, morgen gibt es ein bisschen Beise. Temperaturen, die bleiben um 30 Grad.
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0: Doch irgendwann kommen sie zurück, die eben, was nass, was kühl und ungemütlich ist von aussen. Wir wissen einfach noch nicht, wann. Aber wir haben ein paar Ideen, wie Bad und Grillen nicht mehr die beste Option ist. In der nächsten vierten Stunde, ich bin Stefan Frank.
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0: Einfach nur auf dem Sofa flätzen und still von sich her schwitzen, das geht gar nicht. Finden wir hier bei Radio 32. Okay, und wenn die Nächte langsam aber sicher kühler werden, so schnell bringen die Hitze nicht aus Wohnungen und Häusern. Und darum als Idee, sogar da aus Kauer und dort ist es ja in der Regel angenehmer. Und ihr könntet alles dort unten in euer persönliches Heimchen verwandeln. Oder alles auf den Balkon oder in den Gartenzug für die Open-Air-Variante. Dann könnt ihr euch Michael geben. Einer der erfolgreichsten Filme von diesem Jahr gibt es nämlich ab heute auf DVD und Blu-ray.
1: Ich sag euch mal was. In diesem Leben ist man entweder ein Gewinner oder ein Verlierer. Wollt ihr euer Leben lang im Stahlwerk arbeiten, so wie ich?
2: Nein, Sir.
3: Weißt du, was ich will?
4: Du willst der größte Star der Welt sein.
1: Wir müssen aus Michaels Erfolg Kapital schlagen.
0: Alternativ gibt es ein Biopic zum Streamen, wenn ihr findet, wenn schon lieber klimatisiert und Kühlkinosaal, der Keller ist überstellt. Ab ein paar Orten gibt es Michael auch noch auf der grossen Leinwand. Oder ihr entscheidet euch für einen der aktuelleren Blockbuster, wie im frischen Spider-Man, Toy Story 5 und die Odyssee.

0: 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Fast das. Stockend auf der Reise Richtung Zürich, ab Schönbühl bis Kirchberg. Immer wieder stehen, stockend weiter vorne, ab Lutherbach bis Erkingen. Und dann noch 3 Kilometer stehen vor dem Gotthard Richtung Süden. Bleiben gut unterwegs.
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4: Am 6. August mit dem 80er Kult-Hit The Riddle von Nick Kershaw. Ein Song, der mehr Fragen aufwirft als Antworten gibt. Wenn man den Text genauer unter die Lupe nimmt, könnte man denken, man steht da vor einem unlösbaren Rätsel. Die Entstehungsgeschichte ist mindestens so faszinierend wie der Song selber. Der Nick Kershaw hat die Melodie bereits im Kasten, aber die passenden Worte fehlen noch. Unter Zeitdruck schnappt er sich einfach zufällig ein paar Begriffe, die er dann über die Musik legt. Et voilà, so wird der Hit geboren. Und das Beste, über Jahre bekommt der Nick Kershaw unzählige Fanbriefe von Leuten, die behaupten, sie hätten den Riddle, das Rätsel, gelöst. Ja, lustig, wenn man ja weiss, dass es im Song eben um nichts geht. Auch wenn der Text keinen Sinn mehr gibt, landet der Song in vielen Charts weit oben und bleibt ein unvergesslicher Klassiker.

0: Jablosik geht sie hier bei Radio 32 aus den 80ern auf der Pointer Sisters. Und da gibt es auch Musik aus der Schweiz und aus den 90ern. Der Göller parat für euch.
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0: Und nach unseren News an aktuellen noch Telly Goulding.
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0: Jetzt Update am 4.
7: Ich bin Mary Milanovic.
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8: Umweltminister und Bundesrat Albert Rösti bezweifelt, dass die Schweiz ihr für 2030 festgelegtes Klimaziel erreichen kann. In einem Interview mit dem Tagesanzeiger zeigt sich Rösti zudem auch dem weltweiten Klimaziel 2050 skeptisch gegenüber. Eine unverantwortliche Aussage für einen Umweltminister, sagt Lukas Bühler von der Umweltorganisation Greenpeace Schweiz.
9: Eine Aussage ist einem Umweltminister nicht würdig. Ich finde es absolut beschämend. Wir müssen Vorreiter sein, wenn unsere Technologie- und Innovationsstandort kann sogar davon profitieren, wenn wir wegkommen von einer fossilen Infrastruktur. Jetzt geht es darum, die Allgemeinheit zu schützen.
8: Gerade ältere und verletzliche Menschen seien besonders hart von den Folgen des Klimawandels betroffen. Nach den Unwettern von gestern drohen auch heute wieder kräftige Gewitter. Betroffen sind vor allem Graubünden, Glarus, das Tessin sowie Teile des Berner Oberlands. Dort sind lokal Starkregen, Hagel und Sturmböen möglich, berichtet der Blick. Im Flachland bleibt es dagegen vielerorts trocken. Wegen der Trockenheit warnt Baselstadt zudem vor der Gefahr herabfallender Äste und verbietet bei Sturm den Betrieb von Gastro unter Bäumen. Durch das Niedrigwasser ist im Rhein bei Köln eine Weltkriegsbombe gefunden worden. Der Blindgänger müsse noch entschärft werden, teilt die Stadt mit. Menschen im Umkreis von 400 Metern müssten ihre Häuser verlassen. Es seien etwa 360 Personen von der Evakuierung betroffen. Hauptsächlich Bewohner eines Seniorenheims, heißt es. Auch der Sender RTL liegt im Evakuierungsradius.
0: Immer wieder stehen auf der Eis Richtung Zürich ab Kriegstätte bis Herkingen, auch wegen Unfall vor Wangerare. Und dann stocken sie auf der Eis Richtung Bern zwischen Herkingen und Önsingen und 3 Kilometer stehen vor dem Gotthard Richtung Süden. Bleiben gut unterwegs.
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0: Bis mit dem Sonntag recht sonnig und hier bei uns trocken ist, auf den Sonntagabend steigt das Regenrisiko ein bisschen an. Und heute geht ein Wind, morgen ist Speise, denn Temperaturen bewegen sich über die Tage um 30 Grad.
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0: Morgen gibt es ein neues Album und am Dienstag gibt es live bei euch, der Baschi. Und noch ist es nicht spät, euch für ein Minikonzert im ganz kleinen und persönlichen Rahmen zu bewerben. Und wie einfach das ist, gibt es bei uns in rund 10 Minuten. Ich bin Stefan Frank.
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0: Morgen gibt's ein neues Album. Nächste Woche der Musiker bei euch.
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2: Hallo zusammen, ich bin der Baschi und ich komme zu euch.
0: Ein kleines persönliches Privatkonzert vom Basso Bieter. Obwohl der Baschi und seine Alana im April zum ersten Mal sie älter wurden und sich auch Prioritäten für eine Vollblutmusiker verschieben. Ganz ohne Songs, ohne Auftritte geht es gleich nicht. Und wir schicken euch darum den Baschi vorbei. Yoga auf Baustelle auf einem Schuttplatz am 11. August eben für so ein Mini-Konzert.
3: Das Ziel dieser Mini-Konzerte ist ein bisschen abschalten vom Alltag. Vielleicht hat man eine gute Runde, eine gute Jass-Runde. Vielleicht sind es ein paar Freundinnen, die jeden Donnerstag oben vielleicht irgendwie zusammen irgendetwas unternehmen. Und wieso nicht mal schnell den Baschi sich zu organisieren und ich komme vorbei. Wir verbringen ein, zwei coole Stunden miteinander. Ich singe ein paar Songs aus dem neuen Album.
0: Und das Album, das heisst ja übrigens Bürgin und geht schon ab morgen. Lust auf Baschi und vielleicht sogar bringen heim im kleinen Rahmen singen. Jetzt noch bewerben. Bis um Mitternacht habt ihr nämlich noch Zeit. Es ist also noch nicht spät. Anmeldung und Haufen Zusatzinfos jetzt in unserer Nacht.
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The soundtrack to Cold Streifen, 50 Shades of Grey for Ellie Goulding. Und Britin, die ist Best Friends mit Hufe Royals. Vielleicht geht sie ja sogar irgendwie beim Buckingham Palace und aus. Wenn ihr eine Band habt, wie würdet ihr die taufen? Seht ihr hier, sie haben sich durch den Song Pyjama Rama zu ihrem Bandnamen inspirieren. Das Bischi haben sie einfach gegen eine Banane austauscht. Voilà, Bananarama passt perfekt sommerlich zu dem hier. Cruel Summer.

könnt im ähnlichen Stil weitergerufen. Wechsel einfach Band, wechsel jetzt auch die End von der 70er in die 80er und zur Casey and the Sunshine Band. Und er hat längstens nicht austanzen. Danke Michael Jackson und seinem 90er. Und im nächsten Halbstunde natürlich auch aktuelle Hits,

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6: Ich bin Mary Milanovic. Guten Tag.
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6: Nach dem Fund einer Drohne mit Sprengstoff bleibt die nördliche Landebahn des Flughafens Leipzig gesperrt. Der Flugbetrieb läuft derzeit über die südliche Piste. Die Ermittlungen dauern an. Zudem suchen die Behörden weiter nach einem zweiten unbekannten Flugobjekt, das mit einem Frachtflugzeug zusammengestoßen sein soll. Nach dem tödlichen Autoanschlag auf eine Demonstration in München ist der Täter zu einer lebenslangen Haftstrafe verurteilt worden. Das Oberlandesgericht München stellte zudem die besondere Schwere der Schuld fest, was eine Freilassung auf Bewährung nach 15 Jahren Gefängnis erheblich erschwert. Der 25-jährige Afghane wurde unter anderem wegen zweifachen Mordes und 23-fachen versuchten Mordes schuldig gesprochen. Bei dem Anschlag im Februar 2025 kam eine Frau und ihre zweijährige Tochter ums Leben. Zahlreiche weitere Menschen wurden verletzt. Der Rekordtiefstand der Donau sorgt in Ungarn für Einschränkungen. Flusskreuzfahrtschiffe können Budapest derzeit nicht mehr erreichen und müssen ihre Fahrten vorzeitig beenden. Auch der Plattensee leidet unter der anhaltenden Hitze und Trockenheit. Dort ist der Wasserstand so tief, dass Boote teilweise feststecken. Die dreirädrigen Motorrad-Rikschas, die Tuk-Tuks, könnten in Bangkok vor dem Ausstehen. Die thailändischen Behörden prüfen ein Verbot, um Lärm- und Luftverschmutzung in Bangkoks Zentrum zu verringern. Bereits heute sind in der Hauptstadt viele elektrische Tuk-Tuks unterwegs. Eine endgültige Entscheidung steht noch aus.
5: Stau auf der Reise Richtung Zürich ab Kirchstätte bis Wangerare hat einen Unfall gegeben und dort ist die linke Fahrspur blockiert. Braucht rund eine halbe Stunde länger und der Stau zwar immer wieder ab Wangerare bis Herkingen. Die Stau auf der A5 vor der Verzweigung Lutherbach schon ab Solothurn-Ost. Auch hier hat es einen Unfall gegeben. Der Stau jetzt auf der Reise Richtung Bern ab Herkingen bis Hönsing und noch 2 Kilometer Stau vor dem Gotthard Richtung Süden. Bleibt gut unterwegs.
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5: Trotz ab und zu Wochen bleibt es recht sonnig. Heute Abend, aber auch bis mit dem Sonntag. Erst auf den Sonntagabend steigt das Regenrisiko leicht an. Morgen gibt es ein bisschen Beisen. Temperaturen bleiben aber um 30 Grad.
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0: Leck meine Frau. Können wir hier im Radio 32 Sendestudio ein bisschen abkühlen. Beispiel heute Morgen habe ich sogar beim Zähneputz anfangen zu schwitzen, wie wäre ich frisch nach einem Marathon ins Ziel gekommen. Die typische Luft, die hocken zu unseren Wohnungen und Häusern. Und das bringt uns nicht nur zum Schwitzen während dem Zähneputzen. Das macht vor allem auch Schlafen zur Herausforderung. Wir hier bei Radio 32 haben uns umgelassen.
1: Das Einschlafen selber, das ist mühsam.
2: Ich wohne in einer Dachwohnung. Ergo ist es recht heiß. Also ich schlafe immer jetzt, was heiß ist, mit dem Befindi und dem Fenster offen. Also es ist schon nicht so angenehm. Es ist ja nicht für immer, es sind ein paar Wochen im Jahr.
3: Ich finde, es gibt am Morgen nichts Schöneres, als wenn du aufstehst, auch wenn du früh musst arbeiten. Und es ist schön warm.
0: Okay. Alles okay. Aber immerhin, die feuchte Luft verzieht sich langsam, aber sicher. Schon in der nächsten Nacht gehen die Temperaturen bis gegen 15 Grad zurück. Doch es braucht halt eben einen Moment, bis so drinnen wieder einigermaßen angenehm ist. Fuß gut, vielleicht einfach nicht jetzt.

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0: Go, wenn ihr noch nicht viel Abend habt und Party wie hier Jamba Wamba. Wir bleiben bei euch. Zum Beispiel mit dem Phil Collins und dem 80er You Can't Hurry Love. Hier bei Radio 32. Oder auch gemütlich in Mitte 90er und R.E.M. Und natürlich haben wir in der nächsten Abstimmung aktuelles für euch. Avicii zusammen mit dem Low Black.
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0: Und damit zum neuesten zu Stung im Fifi.
4: Ich bin Mary Milanovic. Guten Abend.
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6: Nach dem Fall des ehemaligen Aargauer Grossrats wird ein weiteres mutmaßliches Sexualstrafverfahren im Kanton bekannt. Ein 29-jähriger Mann soll mehrere Frauen mit K.O.-Tropfen oder anderen Drogen betäubt und sexuell missbraucht haben. Wie ein jetzt veröffentlichter Entscheid des Aargauer Obergerichts zeigt, bleibt der Beschuldigte in Untersuchungshaft. Das Gericht sieht unter anderem eine hohe Rückfallgefahr. Die Staatsanwaltschaft schließt nicht aus, dass es weitere Betroffene gibt. Umweltminister und Bundesrat Albert Rösti bezweifelt, dass die Schweiz ihr für 2030 festgelegtes Klimaziel erreichen kann. In einem Interview mit dem Tagesanzeiger zeigt sich Rösti zudem auch dem weltweiten Klimaziel 2050 skeptisch gegenüber. Das sei keine Haltung, sagt Lukas Bühler von der Umweltorganisation Greenpeace Schweiz.
7: Wir müssen aus dieser fossilen Abhängigkeit rauskommen. Wir müssen die Menschenrechte schützen. Wir müssen vulnerable und ältere Menschen schützen, die besonders unter dieser Hitze leiden. Und darum ist ganz klar, der Sommer 2026 ist der Sommer, wo wir endlich mit anfangen, griffige Klimaschutzmaßnahmen ergreifen.
6: Für Greenpeace sei die vergangene Legislatur bezüglich Klimaschutz eine verlorene gewesen. Die Schweiz machen nicht genug gegen den Klimawandel. Nach technischen Problemen kehren die Schweizer Arbeitslosenkassen schrittweise zum Normalbetrieb zurück. Laut dem Staatssekretariat für Wirtschaft SECO funktionieren die Auszahlungen seit Ende Juni wieder weitgehend problemlos. Das SECO kündigt an, das neue System weiter zu verbessern. Anfang Jahr hatte die Umstellung des Auszahlungssystems für technische Störungen gesorgt. Arbeitslose mussten auf ihre Taggelder warten.
0: Stau auf der Eis Richtung Zürich ab Kirchberg bis Wangerar. Es hat einen Unfall gegeben und die linke Fahrspur ist teilweise blockiert. Braucht 3-4 Stunden länger. Und darum hast du auf der A5 vor der Verzweigung Lutherbach auf der Eis. Dann stellt es auf der Eis Richtung Bern ab Herkingen bis Lutherbach immer wieder 4 Stunden mehr einplanen und ab der Autobahn bringt es auch nicht auf der Hauptstraße Stockens und Stauitz. Bleibe gut unterwegs.
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0: Trotz ab und zu Wochen bleibt es recht sonnig am Abend und bis zum Sonntag. Erst auf einen Sonntagabend steigt das Regenrisiko ein an. Morgen geht es beißen, Temperaturen bleiben aber um 30 Grad.
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0: Die Kandidatin gestern hat sogar schon das Badkleid abgekannt, ist auf dem Sprung zur Abkühlung. Outfit spielt keine Rolle. Die brauchen nur ein Telefon und das einzige Wort, das die Lücke von Stefanie Heinzmann füllt.
10: Ich bin halt grundsätzlich mega Fan von.
0: Jetzt kommen Sie mit eurem Telefon dran. 0848 323 323. 600 Franken sind parat für euch unter 0848 332 332. Ich bin der Stefan Frank.
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1: 600 Franken sind im Moment reserviert für eine Rolle aus Arc. Hallo, Rolle.
2: Hallo.
1: Ja, da bist du noch dran. Super. In weniger als zwei Stunden gibt es das erste Konzert am ersten Open Air Solothurn. Bist du den Sommer auch mal an einem Festival gewesen?
2: Also du meinst das Konzert?
1: Ja, zum Beispiel.
2: Nein, ja, letztes Jahr nicht mehr so.
1: Aber schon mal gewesen in dem Fall. Oder mal ein Open-Air-Kino schauen. Okay.
2: Bin ich sicher auch schon gewesen, ja. Und jetzt ist gerade noch der Rockschmerz zu Bernchen, wenn ich richtig informiert bin.
1: Stimmt, das ist am Samstag. Dann könnt ihr hier bei Radio 32 Tickets gewinnen. Bei dir geht es um andere Sachen zum Gewinnen, und zwar 600 Franken. Es geht auch um Musik, um Stefanie Heinzmann und ihre Lücke.
3: Ich bin halt grundsätzlich mega Fan von
1: Rolle, es ist nur ein Wort, das wir haben wegbeipet. Welches, was denkst
2: du? Ich würde sagen Disney.
1: Disney. Bist du Disney-Fan?
2: Ja. Disney-Filme.
1: Hast du einen besonderen Film, den du besonders gerne hast?
2: Ich
1: wüsste
2: jetzt
1: gar keine Auswendung. Also wir probieren Disney bei Stefanie Heinzmann.
3: Ich bin halt grundsätzlich mega Fan von
1: Ja gut, ich wünsche dir viel Spass und hoffentlich bist du nicht enttäuscht, wenn du den nächsten Disney-Film schaust.
2: Kein Problem.
1: Und gehst du zurück an mehr Platz auf Grenchen?
2: Ja, ich würde sagen, ja.
1: Also, dann wünsche ich viel Spass dann und schönen Abend, Rolle. 50 Franken wandere in Jackpot. Morgen kurz nach der 5 ist euer Gewinn schon 650 Franken.
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Der Hello Black, den ich jetzt hier habe gehört. Die Radio 32 hat ja mit Haufen Künstlern zusammengearbeitet, wie als Beispiel mit VG für Wake Me Up, aber zum Beispiel auch mit den Bieler von Pegasus. Und dann gehen wir zu einem absoluten Klassiker. Ja, es ist nicht einmal ein Jahr her, da hat David Coverdale, der Frontmann von Whitesnake, sein Lederjäckchen an berühmt Nagel gehängt, hat genug von dem ganzen Showbiz, aber seine Hits bleiben. Wie zum Beispiel der extra für euch, für euren Donnerstagabend. Whitesnake, here I go again.

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0: Gut möglich. Das nächste Album von Adele, das ihr gerade gehört habt, hier beim 32. Ein Klassikalbum ist ein Opernalbum. Denn bei ihrem Film «Debut Cry to Heaven», der im Herbst zu uns in den Kinos kommt, singen sie scheinbar eben operhaft. Wir wollen uns gerne noch überraschen, aber jetzt zu den Tatsachen und nicht das, was britische Boulevardblätter spekulieren. Die nächsten Hits für euch aus den 80er Bengals. Aus den 90er, der Eagle Eye Jerry. Und wir haben natürlich auch aktuelle Sachen parat, braucht ja auch Abwechslung in euren Ohren. Und das macht die Harry Styles.
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8: Ich bin Mary Milanovic, guten Abend.
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8: Nach dem Fund einer Drohne mit Sprengstoff bleibt die nördliche Landebahn des Flughafens Leipzig gesperrt. Der Flugbetrieb läuft derzeit über die südliche Piste. Die Ermittlungen dauern an. Zudem suchen die Behörden weiter nach einem zweiten unbekannten Flugobjekt, das mit einem Frachtflugzeug zusammengestoßen sein soll. Nach dem tödlichen Autoanschlag auf eine Demonstration in München ist der Täter zu einer lebenslangen Haftstrafe verurteilt worden. Das Oberlandesgericht München stellte zudem die besondere Schwere der Schuld fest, was eine Freilassung auf Bewährung nach 15 Jahren Gefängnis erheblich erschwert. Der 25-jährige Afghane wurde unter anderem wegen zweifachen Mordes und 23-fachen versuchten Mordes schuldig gesprochen. Bei dem Anschlag im Februar 2025 kamen eine Frau und ihre zweijährige Tochter ums Leben. Zahlreiche weitere Menschen wurden verletzt. Ein KI-Modell des Facebook-Konzerns Meta hat bei einem Test ein anderes Unternehmen gehackt. Meta schreibt, eine falsche Einstellung habe der KI unbeabsichtigt Zugang zum Internet verschafft. Sie habe dann eine Sicherheitslücke bei einem Drittanbieter ausgenutzt. Auch bei den Konkurrenzunternehmen Anthropic und OpenAI gab es zuletzt ähnliche Vorfälle. Die dreirädrigen Motorrad-Rikschas, die Tuk-Tuks, könnten in Bangkok vor dem Ausstehen. Die thailändischen Behörden prüfen ein Verbot, um Lärm- und Luftverschmutzung in Bangkoks Zentrum zu verringern. Bereits heute sind in der Hauptstadt viele elektrische Tuk-Tuks unterwegs. Eine endgültige Entscheidung steht noch aus.
0: Stau auf der Eis Richtung Zürich ab Kirchberg bis Wangerare nach einem Unfall. Hier brauchen wir 50 Minuten länger. Dann stocken es Richtung Zürich noch zwischen Niederbipp und Herkingen. Auf der Eis Richtung Bern immer wieder Stau zwischen Gunzgenort und Lutherbach. Hier brauchen wir eine Viertelstunde länger. Darum auch Stau auf der A5 vor der Verzweigung Lutherbach auf der Eis. Und ab der Autobahn bringt es auch nicht. Auf der Hauptstrasse da stauen es und stocken es. Bleiben gut unterwegs.
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0: Trotz ab und zu Wochen bleibt es recht sonnig am Abend und bis und mit dem Sonntag erst auf den Sonntagabend steigt das Regenrisiko ein an. Morgen gibt es auch Eisen, Temperaturen bleiben aber um die 30 Grad.
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0: Ein Sommer ohne Open Air, unvorstellbar, geht nicht, auch bei Radio 32 nicht. Und besonders geht es nicht über die Tage, über das Wochenende ist so viel los. Wir nehmen euch den 8.6. mit als ersten Open Air Solothurn. Und jetzt geht es eigentlich auf den Heiteren. Obwohl das Festival offiziell, oder das Hauptfestival, gar nicht an den Tag gefangen ist schon richtig Festivalstimmung. Denn der Zeltplatz ist schon seit gestern Morgen offen und die Camper längstens eingerichtet wie der Morris.
1: Für mich fast die Tage auf dem Zeltplatz fast grösser als die Tage nachher im Gelände. Es ist so familiär, es kommen alle rauf, jeder nimmt sich Zeit, jeder hat frei, jeder kommt rauf. Drinnen ist auch cool, aber schon nur draußen den ganzen Tag mit den Kollegen können, festen, das ist einfach super. Ja.
0: Und wenn neben dem Festen mit den Friends doch noch Musik geniessen, morgen geht es schon los. Und die Leute freuen sich hier oben am meisten. Ja, und was darf nicht fehlen?
2: Ich freue mich auf meine Kollegen, die hier kommen am meisten. Also im Line-Up, da weiss ich ehrlich gesagt nicht mal grossartig, wer kommt. Hauptsächlich das Gesellige.
3: Genug Wasser.
4: Eigentlich lenkt eigentlich das Ticket und die Sonnenbrille und das Portemonnaie.
0: Die Scheine reden. Gutes Festival und Radio 32 bricht nicht laufend vom Heiteren.

Vorwärts mit dem Harry Styles und ab Ende August spielt er sagenhafte 30 Mal hintereinander im Madison Square Garden in New York. Und das heisst, der Harry Styles geht deutlich häufiger als Taylor Swift und der Travis Kelce, die eben auch im Madison Square Garden auch heiraten.

0: Klingt fast ein bisschen wie ein 80er, aber ein 90er Sweet Harmony. Und das ist richtig, ein 80er Cutting Crew. Sie eröffnen die nächste Hitstunde hier bei Radio 32. Und aus den 90er der Bond-Song von Tina Turner. Und der aktuell von One Republic.
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4: Ich bin Mary Milanovic. Guten Abend.
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4: Nach dem Fall des ehemaligen Aargauer Grossrats wird ein weiteres mutmaßliches Sexualstrafverfahren im Kanton bekannt. Ein 29-jähriger Mann soll mehrere Frauen mit K.O.-Tropfen oder anderen Drogen betäubt und sexuell missbraucht haben. Wie ein jetzt veröffentlichter Entscheid des Aargauer Obergerichts zeigt, bleibt der Beschuldigte in Untersuchungshaft. Das Gericht sieht unter anderem eine hohe Rückfallgefahr. Die Staatsanwaltschaft schließt nicht aus, dass es weitere Betroffene gibt. 7 von 10 Schweizern arbeiten auch in den Ferien. Das zeigt eine Umfrage der Jobplattform Indeed. Die häufigsten Ursachen sind fehlende Stellvertretungen, Erwartungen der Vorgesetzten oder ein schlechtes Gewissen gegenüber dem Team. 4 von 10 hinterfragen ihre berufliche Situation in den Ferien intensiver. Viele recherchieren bereits nach offenen Stellen oder aktualisieren ihren Lebenslauf. Nur etwa die Hälfte der Befragten fühlt sich laut der Studie nach den Ferien wirklich ausgeruht. In der Schweiz sind im vergangenen Jahr keine neuen Tierseuchen entdeckt worden. Das zeigt der Jahresbericht des Bundesamts für Lebensmittelsicherheit und Veterinärwesen. Die meisten gemeldeten Ausbrüche betrafen bereits bestehende Tierseuchen, insbesondere die Blauzungenkrankheit oder die Moderhinke. Früherkennungsprogramme zur afrikanischen Schweinepest seien durchgeführt worden. Hinweise zur Seuche gebe es keine, so der Bund. E-Trottinets sind gefährlicher als bisher angenommen. Eine neue Studie zeigt, wer damit stürzt, riskiert schwere Kopf- und Bauchverletzungen und das viel öfter als auf dem Velo oder Motorrad. E-Trottinet-Fahrende schlagen besonders häufig mit dem Kopf auf. Das Risiko für ein schweres Schädel-Hirntrauma ist bei ihnen 3,45 Mal höher als bei Motorradfahrern, weil zu wenige einen Helm tragen würden. Auch Organschäden sind nach E-Trottinet-Unfällen häufiger.
0: Stau auf der A1 in Richtung Zürich, immer noch zwischen Kirchberg und Lutherbach. Entspannt sich aber langsam, hat noch 4 Stunden länger und dann stocken sie noch einmal ab Niederbett bis Herkingen. Auf der 1 Richtung Bern immer wieder Stau ab Gunzgenort bis Lutherbach. 4 Stunden mehr braucht es auch hier und darum auch Stau auf der A5 von der Verzweigung Lutherbach auf der A1. Und ab der Autobahn bringt es auch nicht. Auf verschiedenen Strecken steht es und hält es auch dort. Bleibt gut unterwegs.
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0: Trotz ab und zu Wochen bleibt es recht sonnig am Abend und bis und mit dem Sonntag, erst auf den Sonntagabend, steigt das Regenrisiko ein bisschen an. Morgen gibt es ein bisschen Beisen, Temperaturen bleiben aber über die Tage um 30 Grad.
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0: Seit einer halben Stunde könnt ihr auf das Gelände. Weniger als einer Stunde startet so das erste Konzert vom ersten Open Air Solothurn bei Reithauen. Wir fühlen den Organisatoren den Puls zum Festivalstart. Und zwar in den nächsten 10 Minuten. Ich bin der Stefan Frank.
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0: Heute startet das zweite frische Festival hier im Radio 32 Land. Und zwar das Open Air Solothurn auf dem Schanzenplatz hinter der Rheintaue. Monatelang hat das Team alles minutiös vorbereitet. Doch wie hoch geht jetzt Ihre Pause? Der Matthias Friebe Friburghaus vom Marketing.
1: Schlussendlich haben wir gestern bei einem Feuerobenbier das diskutiert. Es ist definitiv Vorfreude, die jetzt überschwappt hat. Die Anspannung war da, wo noch viel unklar war. Wie wollen wir das Gelände ausgestalten? Kommt das alles so, wie wir das wollen? Auch mit Catering. Und jetzt ist so viel Klarheit im Projekt. Jetzt nimmt die Vorfreude zu.
0: Und das neue Event ist vereinfacht gesagt auf zwei Wochenende aufgeteilt.
1: Wir haben gesagt, wir wollen nicht pro Tag 10 Bands. Das haben wir von Anfang an gesagt. Wir legen Wert auf Konzerte. Daher spielen am Samstag 4 Bands, unter der Woche 2. Und dass wir das mehrere Üben machen, ist klar, wir können so unsere Infrastruktur refinanzieren, wenn wir mehrere Üben haben. Und können ein breites Programm fahren. Wir haben jeden Tag halt irgendein spezielles Genre, das wir dann jetzt auch so über die Festivaltage etabliert haben.
0: Heute aber der Start mit dem australischen Singer-Songwriter Xavier Rudd und dem Mighty Oaks aus Deutschland. Auf welche Acts freut sich der Friebe ganz besonders?
1: Ich freue mich sehr auf unsere Top-Schweizer Acts, die unseren Rahmen reinpassen, ganz klar. Aber ich glaube, es ist wirklich so ein bisschen der Mix zwischen super Schweizer Bands, Legenden wie Stefan Eicher, der wirklich den Status hat. Und wenn ich jetzt noch einen vornehmen kann, ist der Roy Bianco und die Abruzzati Boys, die im Moment wirklich Deutschland abräumen und wir die exklusiv können auf Solothurn holen können.
0: Gut, der Festival startet alles richtig, geht zum Open Air Solothurn. Findet ihr in unserer App.
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Sie zählen die Sterne zu OneRepublic. Könnt ihr übrigens auch. Nächste Woche gibt es schon den Höhepunkt vom aktuellen Sternschnupperregen. Doch mit offenen Augen. Und auch in dieser Nacht könnt ihr euch schon der ein oder andere

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Schon seit die nächste Hits für euch parat. Zum Beispiel der aus den 80er vom Rockwell, wo auch den Michael Jackson mitsingt. Oder so der Dancefloor-Kracher aus den 90er vom Dr. Alban. Und den aktuellen natürlich auch für mehr Abwechslung kommt von Daniel Powter.

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5: Ich bin Mary Milanovic. Guten Abend.
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5: 7 von 10 Schweizern arbeiten auch in den Ferien. Das zeigt eine Umfrage der Jobplattform Indeed. Die häufigsten Ursachen sind fehlende Stellvertretungen, Erwartungen der Vorgesetzten oder ein schlechtes Gewissen gegenüber dem Team. 4 von 10 hinterfragen ihre berufliche Situation in den Ferien intensiver. Viele recherchieren bereits nach offenen Stellen oder aktualisieren ihren Lebenslauf. Nur etwa die Hälfte der Befragten fühlt sich laut der Studie nach den Ferien wirklich ausgeruht. Die Zahl der Grenzgängerinnen und Grenzgänger in der Schweiz ist leicht gestiegen. Von April bis Juni kamen rund 414.000 Menschen aus dem grenznahen Ausland zur Arbeit in die Schweiz. Das ist ein leichtes Plus gegenüber dem Vorjahresquartal, wie Zahlen des Bundes zeigen. Besonders zugenommen hat die Zahl der Grenzgänger aus Frankreich. Im Tessin sind dagegen weniger Menschen aus Italien zur Arbeit gekommen. 6 Geparden sind im Zoo Basel zur Welt gekommen. Bei den Sechslingen handelt es sich um 4 Männchen und 2 Weibchen. Die Jungtiere sind gesund, wie der Zoo Basel mitteilt. Es handelt sich um den ersten Nachwuchs der 4-jährigen Mutter Malaika, die 2024 aus Stuttgart in den Zoo Basel kam. Geparde gelten gemäß roter Liste der Weltnaturschutzunion als gefährdet. 3 Menschen sind bei einem schweren Unfall auf einer Autobahn in Süddeutschland ums Leben gekommen. Ihr Wagen kam von der Fahrbahn ab und geriet auf Bahngleise, wie die Polizei mitteilt. Bei einem Unfall wurde die Oberleitung entlang der Bahnstrecke beschädigt.
6: Stau auf der 1 Richtung Zürich ab Wanger Aare. Jetzt hat sich der Gegend aufgelöst. Ich habe noch den Stau hier auf der 1 Richtung Zürich ab Kirchberg bis Niederbib Stau nach dem Unfall. Und da ist die linke Fahrspur blockiert und sie brauchen rund 40 Minuten länger. Excusez für das kurzfristige Update. Und dann gibt es auch noch Stau auf der 1 Richtung Bern ab Gunzgenort bis Lutherbach. Immer wieder bleiben gut unterwegs.
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6: Trotz ab und zu ein paar Wochen bleibt es recht sonnig am Abend. Und auch bis und mit dem Sonntag. Erst auf den Sonntagabend steigt das Regenrisiko ein bisschen an. Morgen ist Speise drin. Die Temperaturen bleiben trotzdem um 30 Grad.
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5: Es ist 7. Ich bin Mary Milanovic. Guten Abend.
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5: 7 von 10 Schweizern arbeiten auch in den Ferien. Das zeigt eine Umfrage der Jobplattform Indeed. Die häufigsten Ursachen sind fehlende Stellvertretungen, Erwartungen der Vorgesetzten oder ein schlechtes Gewissen gegenüber dem Team. 4 von 10 hinterfragen ihre berufliche Situation in den Ferien intensiver. Viele recherchieren bereits nach offenen Stellen oder aktualisieren ihren Lebenslauf. Nur etwa die Hälfte der Befragten fühlt sich laut der Studie nach den Ferien wirklich ausgeruht. In der Schweiz sind im vergangenen Jahr keine neuen Tierseuchen entdeckt worden. Das zeigt der Jahresbericht des Bundesamts für Lebensmittelsicherheit und Veterinärwesen. Die meisten gemeldeten Ausbrüche betrafen bereits bestehende Tierseuchen, insbesondere die Blauzungenkrankheit oder die Moderhinke. Früherkennungsprogramme zur afrikanischen Schweinepest seien durchgeführt worden. Hinweise zur Seuche gebe es keine, so der Bund. Die Zahl der Grenzgängerinnen und Grenzgänger in der Schweiz ist leicht gestiegen. Von April bis Juni kamen rund 414.000 Menschen aus dem grenznahen Ausland zur Arbeit in die Schweiz. Das ist ein leichtes Plus gegenüber dem Vorjahresquartal, wie Zahlen des Bundes zeigen. Besonders zugenommen hat die Zahl der Grenzgänger aus Frankreich. Im Tessin sind dagegen weniger Menschen aus Italien zur Arbeit gekommen. E-Trottinets sind gefährlicher als bisher angenommen. Eine neue Studie zeigt, wer damit stürzt, riskiert schwere Kopf- und Bauchverletzungen und das viel öfter als auf dem Velo oder Motorrad. E-Trottinet-Fahrende schlagen besonders häufig mit dem Kopf auf. Das Risiko für ein schweres Schädel-Hirntrauma ist bei ihnen 3,45 Mal höher als bei Motorradfahrern, weil zu wenige einen Helm tragen würden. Auch Organschäden sind nach E-Trottinet-Unfällen häufiger. Stau und stockender Verkehr hat es auf der A1 Zürich Richtung Bern zwischen der Raststätte Gunzgen Nord und der Verzweigung Lauterbach und auf der A1 Bern Richtung Zürich zwischen Kirchberg und Niederbipp verlieren wegen einem Unfall bis zu 40 Minuten. Dann geht es auch noch länger auf dem Nordring zwischen dem Limmataler Kreuz und dem Gubristunnel. Auf der A3W bei der Verzweigung Zürich Süd Richtung Wiedeke steht es zwischen Brunau und Wiedeke und dann auf der A4 Winterthur Richtung Schaffhausen. Dort steht es zwischen Winterthur Nord und Hengart. Wir wünschen euch ganz gute Weiterfahrt.
6: In Nacht, höchstens leicht bewölkt, morgen geht es noch ein paar Wochen um. Es wird trotzdem recht sonnig. Am Nachmittag bildet sich Quellwolken, vor allem über dem Jura. Und es geht eine leichte Beise. Am Morgen bis 16, am Nachmittag um 30 Grad.
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1: Es ist 8 Uhr. Ich bin Mary Milanovic. Guten Abend.
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1: Die Renten in der Schweiz fallen laut dem neuen Pensionierungsbarometer des Vermögenszentrums VZ immer tiefer aus. Hauptgrund sind sinkende Leistungen der Pensionskassen. Wer heute beispielsweise 100.000 Franken verdient, erhält nach der Pensionierung noch rund die Hälfte seines letzten Lohns als Rente. Vor gut 20 Jahren waren es noch über 60%. Gleichzeitig nimmt laut der Studie auch das Vertrauen in die AHV weiter ab. Die durch die Hitze geschwächten Walliser Wälder leiden in diesem Jahr zusätzlich unter starkem Befall durch Borkenkäfer. Das berichtet die Westschweizer Zeitung Le Nouveliste. Das Zentralwallis leide besonders, so die zuständigen Behörden. Es bestehe ein direkter Zusammenhang zwischen dem Klimawandel und dem Waldsterben, das die Vermehrung des Borkenkäfers begünstige. Die anhaltende Trockenheit hat Anfang August in Österreich zu Wasserknappheit bei Schutzhütten des Alpenvereins geführt. Besonders betroffen waren hochgelegene Hütten. Der Alpenverein appellierte an alle Hüttengäste, bewusst und sparsam mit Wasser umzugehen. Als Maßnahmen wurden etwa die zeitweise oder vollständige Sperre von Duschen, die Ausgabe kostenpflichtiger Duschmarken unter begrenzte Nutzungszeiten gesetzt. Fast jede zweite Person in Großbritannien setzt bewusst seltener auf künstliche Intelligenz. Grund seien wachsende Sorgen um Datenschutz, Datensicherheit und die Einhaltung von Vorschriften, heißt es in einer Mitteilung des King's College London. KI wird demnach kritischer beurteilt als noch im Herbst 2023. Der Bericht zeigt zudem, dass Jüngere häufiger KI nutzen als Ältere, obwohl jüngere Generationen mehr Risiken als Vorteile sehen würden.
2: Aktuell haben wir keine grösseren Meldungen im Sendegebiet. Wir wünschen ganz eine gute Weiterfahrt.
3: In Nacht, höchstens leicht bewölkten Morgen, jetzt noch ein paar Wochen rum. Es wird trotzdem recht sonnig. Am Nachmittag bildet sich Quellwolken, vor allem über dem Jura. Und es geht eine leichte Beise. Am Morgen bis 16, am Nachmittag um 30 Grad.
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1: Es ist 9 Uhr. Diese Themen haben heute Schlagzeilen gemacht. Guten Abend.
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2: Sie haben das Glück gehabt und die Ehre, eine sehr lange Karriere erleben zu dürfen. Das sagt Lara Gut-Berami zu ihrem Rücktritt zum Tessiner Radio und Fernsehen. Die Super-G-Olympiasiegerin von Peking gab gestern ihren Rücktritt bekannt. Nach einer Knieverletzung verpasste sie die vergangene Saison. Durch ihr Skifahren habe sie ihre Träume und Wünsche zum Ausdruck bringen können, sagt Gut-Berami.
3: Ho avuto la fortuna e l'onore di poter vivere una carriera molto lunga e intensa, di esprimere i miei sogni e i miei desideri attraverso le mie sciate.
2: Gut-Berami gewann in ihrer Karriere zweimal den Gesamtweltcup. Sie siegte bei 48 Weltcuprennen und holte 9 WM-Medaillen.
1: Umweltminister und Bundesrat Albert Rösti bezweifelt, dass die Schweiz ihr für 2030 festgelegtes Klimaziel erreichen kann. In einem Interview mit dem Tagesanzeiger zeigt sich Rösti zudem auch dem weltweiten Klimaziel 2050 skeptisch gegenüber. Eine unverantwortliche Aussage für einen Umweltminister, sagt Lukas Bühler von der Umweltorganisation Greenpeace Schweiz.
4: Eine Aussage ist einem Umweltminister nicht würdig. Ich finde es absolut beschämend. Wir müssen Vorreiter sein, wenn unsere Technologie- und Innovationsstandort kann sogar davon profitieren, wenn wir wegkommen von einer fossilen Infrastruktur. Jetzt geht es darum, die Allgemeinheit zu schützen.
1: Gerade ältere und verletzliche Menschen seien besonders hart von den Folgen des Klimawandels betroffen. Ab nächstem Jahr werden Briefe in der Schweiz teurer. Ein normaler A-Postbrief kostet 20 Rappen mehr, wie die Post mitteilt. Ein B-Postbrief wird 10 Rappen teurer. Zudem dürfen Briefe nur noch halb so schwer sein wie bisher. Neu darf ein Brief nur noch 50 Gramm wiegen. Bislang waren es 100 Gramm. Auch Großbriefe werden teurer. Die Preise für Pakete bleiben derweil die nächsten 3 Jahre unverändert. Über 1000 Agrarbetriebe haben bei der Hagelversicherung Hitzeschäden angemeldet. Das sei mehr als die Hälfte der eingegangenen Schäden, sagt Hagel Schweiz. Das sei überdurchschnittlich viel. Viele Landwirte hätten vorsorglich Schäden für Winterkulturen wie Weizen, Gerste und Raps angemeldet. Die häufigsten Meldungen stammten dabei aus den westlichen Landesteilen. Schweizer Hagel versichert nach eigenen Angaben mehr als 2300 Betriebe gegen Trockenheit. Vor dem Landgericht Berlin hat ein 68-jähriger Mann gestanden, mehrere Frauen vergewaltigt zu haben. Laut Anklage soll der Elektriker 14 Frauen über Datingplattformen kennengelernt und sie mit Schlafmitteln und Alkohol betäubt und danach vergewaltigt haben. Auch Videos und Fotos soll er gemacht haben. Die Staatsanwaltschaft geht davon aus, dass es insgesamt 58 Betroffene gibt. 10 mutmaßliche Opfer seien nicht identifiziert worden. Der Prozess wird Mitte August fortgesetzt.
5: Die aktuellen Verkehrsmeldungen findet ihr jederzeit in Radio 32 App. In Nacht, höchstens leicht bewölkt, morgen geht es noch ein paar Wochen um. Es wird trotzdem recht sonnig. Am Nachmittag bilden sich Quellwolken, vor allem über dem Jura. Und es geht eine leichte Beise. Am Morgen bis 16, am Nachmittag um 30 Grad.
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1: Es ist 10 Uhr.
2: Diese Themen haben heute Schlagzeilen gemacht. Guten Abend.
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3: Die Stimmbeteiligung bei den eidgenössischen Abstimmungen vom 14. Juni war mit 59% außergewöhnlich hoch. Das zeigt eine Analyse des Forschungsinstituts GFS Bern. Nico Eichwald.
4: Besonders hoch ist die Stimmbeteiligung in der Deutschschweiz und bei älteren Menschen. Vor allem die SVP-Initiative «Keine 10 Millionen Schweiz» hat Stimmbürger an Turnen gelockt. Viele Leute haben die Sorgen über das Bevölkerungswachstum geteilt. Eine Grenze bei 10 Millionen ist aber doch klar als zu extrem abgelehnt worden. Zu viele haben negative Auswirkungen auf die Wirtschaft befürchtet. Beim knappen Ja zu der Änderung des Zivildienstgesetzes hat vor allem das Argument, den Armeebestand zu sichern, gezogen. Dem Argument haben vor allem Bürgerliche und Ältere zugestimmt.
2: Umweltminister und Bundesrat Albert Rösti bezweifelt, dass die Schweiz ihr für 2030 festgelegtes Klimaziel erreichen kann. In einem Interview mit dem Tagesanzeiger zeigt sich Rösti zudem auch dem weltweiten Klimaziel 2050 skeptisch gegenüber. Das sei keine Haltung, sagt Lukas Bühler von der Umweltorganisation Greenpeace Schweiz.
5: Wir müssen aus dieser fossilen Abhängigkeit rauskommen. Wir müssen Menschenrechte schützen. Wir müssen vulnerable und ältere Menschen schützen, die besonders unter dieser Hitze leiden. Und darum ist ganz klar, der Sommer 2026 ist der Sommer, wo wir endlich mit anfangen, griffige Klimaschutzmaßnahmen ergreifen.
2: Für Greenpeace sei die vergangene Legislatur bezüglich Klimaschutz eine verlorene gewesen. Die Schweiz machen nicht genug gegen den Klimawandel.
3: Die Arbeitslosigkeit in der Schweiz hat im Juli leicht zugenommen. Sie kletterte um 0,1 Prozentpunkte auf 3%. Ursache dafür dürften saisonale Effekte durch das Baugewerbe oder die Gastronomie sein. Ende Juli waren in den regionalen Arbeitsvermittlungszentren schweizweit fast 140.000 Menschen arbeitslos gemeldet, wie das Staatssekretariat für Wirtschaft mitteilt. Das sind fast 8% mehr als vor einem Jahr. Die Finanzkontrolle fordert Nachbesserungen beim Umbau der Logistik der Schweizer Armee. Die Logistik der Armee müsse kriegstauglich und damit dezentraler gestaltet werden. So seien zivile Lieferketten etwa ungenügend eingebunden, wie die eidgenössische Finanzkontrolle gestern in einem Bericht schreibt. Das sei ein hohes Risiko, weil die Schweiz bei Rüstungsgütern stark vom Ausland abhängig sei. Das Verteidigungsdepartement nimmt die Kritik positiv auf. Man setze aus Budgetgründen pragmatisch auf eine Grunddezentralisierung. Je früher Kinder mit Social Media zu tun haben, desto schlechter sind später ihre Schulleistungen. Das zeigt eine italienische Langzeitstudie. Wer schon in der 6. Klasse ein Konto hat, ist später in Mathematik und der Landessprache bis zu einem halben Schuljahr im Rückstand als Kinder, die deutlich später einsteigen. In der Schweiz prüft der Bundesrat derzeit, ob Kinder und Jugendliche besser vor schädlichem Social-Media-Konsum geschützt werden sollen.
6: Die aktuellen Verkehrsmeldungen findet ihr jederzeit in Radio 32 App. In Nacht, höchstens nicht bewölkt, morgen geht es noch ein paar Wochen um. Es wird trotzdem recht sonnig. Am Nachmittag bilden sich Quellwochen, vor allem über dem Jura. Und es geht eine leichte Beise. Am Morgen bis 16, am Nachmittag um 30 Grad.
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1: Es ist 11 Uhr. Die Themen haben heute Schlagzeilen gemacht. Guten Abend.
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2: Sie haben das Glück gehabt und die Ehre, eine sehr lange Karriere erleben zu dürfen. Das sagt Lara Gut-Berami zu ihrem Rücktritt zum Tessiner Radio und Fernsehen. Die Super-G-Olympiasiegerin von Peking gab gestern ihren Rücktritt bekannt. Nach einer Knieverletzung verpasste sie die vergangene Saison. Durch ihr Skifahren habe sie ihre Träume und Wünsche zum Ausdruck bringen können, sagt Gut-Berami.
3: Ho avuto la fortuna e l'onore di poter vivere una carriera molto lunga e intensa, di esprimere i miei sogni e i miei desideri attraverso le mie sciate.
2: Gut-Berami gewann in ihrer Karriere zweimal den Gesamtweltcup. Sie siegte bei 48 Weltcuprennen und holte 9 WM-Medaillen.
1: Umweltminister und Bundesrat Albert Rösti bezweifelt, dass die Schweiz ihr für 2030 festgelegtes Klimaziel erreichen kann. In einem Interview mit dem Tagesanzeiger zeigt sich Rösti zudem auch dem weltweiten Klimaziel 2050 skeptisch gegenüber. Eine unverantwortliche Aussage für einen Umweltminister, sagt Lukas Bühler von der Umweltorganisation Greenpeace Schweiz.
4: So eine Aussage ist einem Umweltminister nicht würdig. Ich finde es absolut beschämend. Wir müssen Vorreiter sein, wenn unsere Technologie- und Innovationsstandort kann sogar davon profitieren, wenn wir wegkommen von einer fossilen Infrastruktur. Jetzt geht es darum, die Allgemeinheit zu schützen.
1: Gerade ältere und verletzliche Menschen seien besonders hart von den Folgen des Klimawandels betroffen. Ab nächstem Jahr werden Briefe in der Schweiz teurer. Ein normaler A-Postbrief kostet 20 Rappen mehr, wie die Post mitteilt. Ein B-Postbrief wird 10 Rappen teurer. Zudem dürfen Briefe nur noch halb so schwer sein wie bisher. Neu darf ein Brief nur noch 50 Gramm wiegen. Bislang waren es 100 Gramm. Auch Großbriefe werden teurer. Die Preise für Pakete bleiben derweil die nächsten 3 Jahre unverändert. Über 1000 Agrarbetriebe haben bei der Hagelversicherung Hitzeschäden angemeldet. Das sei mehr als die Hälfte der eingegangenen Schäden, sagt Hagel Schweiz. Das sei überdurchschnittlich viel. Viele Landwirte hätten vorsorglich Schäden für Winterkulturen wie Weizen, Gerste und Raps angemeldet. Die häufigsten Meldungen stammten dabei aus den westlichen Landesteilen. Schweizer Hagel versichert nach eigenen Angaben mehr als 2300 Betriebe gegen Trockenheit. Vor dem Landgericht Berlin hat ein 68-jähriger Mann gestanden, mehrere Frauen vergewaltigt zu haben. Laut Anklage soll der Elektriker 14 Frauen über Datingplattformen kennengelernt und sie mit Schlafmitteln und Alkohol betäubt und danach vergewaltigt haben. Auch Videos und Fotos soll er gemacht haben. Die Staatsanwaltschaft geht davon aus, dass es insgesamt 58 Betroffene gibt. 10 mutmaßliche Opfer seien nicht identifiziert worden. Der Prozess wird Mitte August fortgesetzt.
5: Die aktuellen Verkehrsmeldungen findet ihr jederzeit in Radio 32 App. In Nacht, höchstens nicht bewölkt, morgen geht es noch ein paar Wochen um. Es wird trotzdem recht sonnig. Am Nachmittag bildet sich Quellwolken, vor allem über dem Jura. Und es geht eine leichte Beise. Am Morgen bis 16, am Nachmittag um 30 Grad.
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1: Es ist 12 Uhr.
2: Die Themen haben heute Schlagzeilen gemacht. Guten Abend.
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3: Die Stimmbeteiligung bei den eidgenössischen Abstimmungen vom 14. Juni war mit 59% außergewöhnlich hoch. Das zeigt eine Analyse des Forschungsinstituts GFS Bern. Nico Eichwald.
4: Besonders hoch ist die Stimmbeteiligung in der Deutschschweiz und bei älteren Menschen gewesen. Vor allem die SVP-Initiative «Keine 10 Millionen Schweiz» hat Stimmbürger an Turnen gelockt. Viele Leute haben die Sorgen über das Bevölkerungswachstum geteilt. Eine Grenze bei 10 Millionen ist aber doch klar als zu extrem abgelehnt worden. Zu viele haben negative Auswirkungen auf die Wirtschaft befürchtet. Beim knappen Ja zu der Änderung des Zivildienstgesetzes hat vor allem das Argument, den Armeebestand zu sichern, gezogen. Dem Argument haben vor allem Bürgerliche und Ältere zugestimmt.
2: Umweltminister und Bundesrat Albert Rösti bezweifelt, dass die Schweiz ihr für 2030 festgelegtes Klimaziel erreichen kann. In einem Interview mit dem Tagesanzeiger zeigt sich Rösti zudem auch dem weltweiten Klimaziel 2050 skeptisch gegenüber. Das sei keine Haltung, sagt Lukas Bühler von der Umweltorganisation Greenpeace Schweiz.
5: Wir müssen aus dieser fossilen Abhängigkeit rauskommen. Wir müssen Menschenrechte schützen. Wir müssen vulnerable und ältere Menschen schützen, die besonders unter dieser Hitze leiden. Und darum ist ganz klar, der Sommer 2026 ist der Sommer, wo wir endlich mit anfangen, die Klimaschutzmaßnahmen ergreifen.
2: Für Greenpeace sei die vergangene Legislatur bezüglich Klimaschutz eine verlorene gewesen. Die Schweiz mache nicht genug gegen den Klimawandel.
3: Die Arbeitslosigkeit in der Schweiz hat im Juli leicht zugenommen. Sie kletterte um 0,1 Prozentpunkte auf 3%. Ursache dafür dürften saisonale Effekte durch das Baugewerbe oder die Gastronomie sein. Ende Juli waren in den regionalen Arbeitsvermittlungszentren schweizweit fast 140.000 Menschen arbeitslos gemeldet, wie das Staatssekretariat für Wirtschaft mitteilt. Das sind fast 8% mehr als vor einem Jahr. Die Finanzkontrolle fordert Nachbesserungen beim Umbau der Logistik der Schweizer Armee. Die Logistik der Armee müsse kriegstauglich und damit dezentraler gestaltet werden. So seien zivile Lieferketten etwa ungenügend eingebunden, wie die eidgenössische Finanzkontrolle gestern in einem Bericht schreibt. Das sei ein hohes Risiko, weil die Schweiz bei Rüstungsgütern stark vom Ausland abhängig sei. Das Verteidigungsdepartement nimmt die Kritik positiv auf. Man setze aus Budgetgründen pragmatisch auf eine Grunddezentralisierung. Je früher Kinder mit Social Media zu tun haben, desto schlechter sind später ihre Schulleistungen. Das zeigt eine italienische Langzeitstudie. Wer schon in der 6. Klasse ein Konto hat, ist später in Mathematik und der Landessprache bis zu einem halben Schuljahr im Rückstand als Kinder, die deutlich später einsteigen. In der Schweiz prüft der Bundesrat derzeit, ob Kinder und Jugendliche besser vor schädlichem Social-Media-Konsum geschützt werden sollen.
6: Die aktuellen Verkehrsmeldungen findet ihr jederzeit in Radio 32 App. In Nacht, höchstens leicht bewölkten Morgen, jetzt noch ein paar Wochen rum. Es wird trotzdem recht sonnig. Am Nachmittag bildet sich Quellwolken, vor allem über dem Jura. Und es geht eine leichte Beise. Am Morgen bis 16, am Nachmittag um 30 Grad.
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1: Es ist eins.
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1: Es ist 2.
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